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5: Ich bin Felix Becker. Die Bundesregierung hat sich wegen der hohen Spritpreise auf Entlastungen für Autofahrer geeinigt.
6: Ab dem 1. Oktober sollen die Steuern auf Benzin und Diesel bis zum Jahresende um 17 Cent pro Liter gesenkt werden. Bund und Länder teilen sich die erwarteten Steuerausfälle von rund 2,5 Milliarden Euro. Spätestens zum Jahreswechsel soll dann ein Spritpreisdeckel kommen. Über eine Obergrenze für Benzin- und Dieselpreise will die Bundesregierung mit den Mineralölkonzernen verhandeln. Ulrike Klein, Redaktion.
5: Der Streit über die Zukunft der autonomen dänischen Insel Grönland ist offenbar beigelegt. Die USA, Dänemark und Grönland haben einen Durchbruch verkündet.
8: Laut Präsident Trump gewährt das Abkommen den Vereinigten Staaten die dauerhafte Kontrolle über die Sicherheit Grönlands und verbietet es Gegnern der USA, dort eine militärische Präsenz zu errichten. Dänemarks Regierungschefin Frederiksen erklärte, die Vereinbarung sei gut für die NATO und für Europa und erkenne die Souveränität des dänischen Königreichs an. Trump hatte mehrmals gedroht, Grönland zu übernehmen. Andernfalls sei die Insel nicht vor Russland und China sicher. Timo Wiesner, Redaktion.
12: Bundesverteidigungsminister Pistorius hat in den USA den ersten F-35-Kampfjet für die deutsche Luftwaffe in Empfang genommen. Die Maschine soll künftig die bisherigen Tornado-Kampfjets ersetzen. Die ersten 8 F-35 bleiben zunächst in den USA, wo deutsche Piloten und Techniker ausgebildet werden. Pistorius sprach bei der Übergabe in Texas vom Beginn einer neuen Ära für die Luftwaffe. In München beginnt heute das 191. Oktoberfest. Erstmals eröffnet der neue Oberbürgermeister Krause von den Grünen das Volksfest und zapft um 12 Uhr das erste Fass Bier an. Neu sind KI-unterstützte Kameras, mit denen zu große Menschenansammlungen frühzeitig erkannt werden sollen. Das Oktoberfest läuft bis zum 4. Oktober, erwartet werden über 6 Millionen Besucher. In der Fußball-Bundesliga hat Union Berlin eine bittere Niederlage einstecken müssen. Die Unioner verloren in München 0-7.
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12: Heute ist es in der Nordhälfte stark bewölkt bis bedeckt und gebietsweise fällt etwas Regen. In der Südhälfte meist heiter bis sonnig und trocken. Die Höchstwerte bewegen sich zwischen 19 und 24 Grad, am Oberrhein bis zu 26 Grad. Morgen zeigt sich der Himmel im Norden oft stark bewölkt mit zeitweiligem Regen, der sich bis zum Abend abschwächt. Im Süden bleibt es dagegen trocken mit sonnigen Abschnitten, während es an den Küsten kräftige Schauer und einzelne Gewitter geben kann. Höchstwerte im Norden zwischen 17 und 22 Grad, im Süden 20 bis 27 Grad.
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12: Und das waren die feelgoodradio.net Nachrichten.

0: Leider gibt es immer noch viel zu viele Frauen, die nicht erkennen, dass wir Männer in Wahrheit Märchenprinzen sind.
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19: Ich bin Felix Becker. Die Bundesregierung hat sich wegen der hohen Spritpreise auf Entlastungen für Autofahrer geeinigt.
3: Ab dem 1. Oktober sollen die Steuern auf Benzin und Diesel bis zum Jahresende um 17 Cent pro Liter gesenkt werden. Bund und Länder teilen sich die erwarteten Steuerausfälle von rund 2,5 Milliarden Euro. Spätestens zum Jahreswechsel soll dann ein Spritpreisdeckel kommen. Über eine Obergrenze für Benzin- und Dieselpreise will die Bundesregierung mit den Mineralölkonzernen verhandeln. Ulrike Klein, Redaktion.
19: Der Streit über die Zukunft der autonomen dänischen Insel Grönland ist offenbar beigelegt. Die USA, Dänemark und Grönland haben einen Durchbruch verkündet.
2: Laut Präsident Trump gewährt das Abkommen den Vereinigten Staaten die dauerhafte Kontrolle über die Sicherheit Grönlands und verbietet es Gegnern der USA, dort eine militärische Präsenz zu errichten. Dänemarks Regierungschefin Frederiksen erklärte, die Vereinbarung sei gut für die NATO und für Europa und erkenne die Souveränität des dänischen Königreichs an. Trump hatte mehrmals gedroht, Grönland zu übernehmen. Andernfalls sei die Insel nicht vor Russland und China sicher. Timo Wiesner, Redaktion.
19: Bundesverteidigungsminister Pistorius hat in den USA den ersten F-35-Kampfjet für die deutsche Luftwaffe in Empfang genommen. Die Maschine soll künftig die bisherigen Tornado-Kampfjets ersetzen. Die ersten 8 F-35 bleiben zunächst in den USA, wo deutsche Piloten und Techniker ausgebildet werden. Pistorius sprach bei der Übergabe in Texas vom Beginn einer neuen Ära für die Luftwaffe. In München beginnt heute das 191. Oktoberfest. Erstmals eröffnet der neue Oberbürgermeister Krause von den Grünen das Volksfest und zapft um 12 Uhr das erste Fass Bier an. Neu sind KI-unterstützte Kameras, mit denen zu große Menschenansammlungen frühzeitig erkannt werden sollen. Das Oktoberfest läuft bis zum 4. Oktober, erwartet werden über 6 Millionen Besucher. In der Fußball-Bundesliga hat Union Berlin eine bittere Niederlage einstecken müssen. Die Unioner verloren in München 0-7.
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19: Heute ist es in der Nordhälfte stark bewölkt bis bedeckt und gebietsweise fällt etwas Regen. In der Südhälfte meist heiter bis sonnig und trocken. Die Höchstwerte bewegen sich zwischen 19 und 24 Grad, am Oberrhein bis zu 26 Grad. Morgen zeigt sich der Himmel im Norden oft stark bewölkt mit zeitweiligem Regen, der sich bis zum Abend abschwächt. Im Süden bleibt es dagegen trocken mit sonnigen Abschnitten, während es an den Küsten kräftige Schauer und einzelne Gewitter geben kann. Höchstwerte im Norden zwischen 17 und 22 Grad, im Süden 20 bis 27 Grad.
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14: Und das waren die feelgoodradio.net Nachrichten.

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8: Ich bin Felix Becker. Die Bundesregierung hat sich wegen der hohen Spritpreise auf Entlastungen für Autofahrer geeinigt.
3: Ab dem 1. Oktober sollen die Steuern auf Benzin und Diesel bis zum Jahresende um 17 Cent pro Liter gesenkt werden. Bund und Länder teilen sich die erwarteten Steuerausfälle von rund 2,5 Milliarden Euro. Spätestens zum Jahreswechsel soll dann ein Spritpreisdeckel kommen. Über eine Obergrenze für Benzin- und Dieselpreise will die Bundesregierung mit den Mineralölkonzernen verhandeln. Ulrike Klein, Redaktion.
8: Der Streit über die Zukunft der autonomen dänischen Insel Grönland ist offenbar beigelegt. Die USA, Dänemark und Grönland haben einen Durchbruch verkündet.
2: Laut Präsident Trump gewährt das Abkommen den Vereinigten Staaten die dauerhafte Kontrolle über die Sicherheit Grönlands und verbietet es Gegnern der USA, dort eine militärische Präsenz zu errichten. Dänemarks Regierungschefin Frederiksen erklärte, die Vereinbarung sei gut für die NATO und für Europa und erkenne die Souveränität des dänischen Königreichs an. Trump hatte mehrmals gedroht, Grönland zu übernehmen. Andernfalls sei die Insel nicht vor Russland und China sicher. Timo Wiesner, Redaktion.
8: Bundesverteidigungsminister Pistorius hat in den USA den ersten F-35-Kampfjet für die deutsche Luftwaffe in Empfang genommen. Die Maschine soll künftig die bisherigen Tornado-Kampfjets ersetzen. Die ersten 8 F-35 bleiben zunächst in den USA, wo deutsche Piloten und Techniker ausgebildet werden. Pistorius sprach bei der Übergabe in Texas vom Beginn einer neuen Ära für die Luftwaffe. In München beginnt heute das 191. Oktoberfest. Erstmals eröffnet der neue Oberbürgermeister Krause von den Grünen das Volksfest und zapft um 12 Uhr das erste Fass Bier an. Neu sind KI-unterstützte Kameras, mit denen zu große Menschenansammlungen frühzeitig erkannt werden sollen. Das Oktoberfest läuft bis zum 4. Oktober, erwartet werden über 6 Millionen Besucher. In der Fußball-Bundesliga hat Union Berlin eine bittere Niederlage einstecken müssen. Die Unioner verloren in München 0-7.
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8: Heute ist es in der Nordhälfte stark bewölkt bis bedeckt und gebietsweise fällt etwas Regen. In der Südhälfte meist heiter bis sonnig und trocken. Die Höchstwerte bewegen sich zwischen 19 und 24 Grad, am Oberrhein bis zu 26 Grad. Morgen zeigt sich der Himmel im Norden oft stark bewölkt mit zeitweiligem Regen, der sich bis zum Abend abschwächt. Im Süden bleibt es dagegen trocken mit sonnigen Abschnitten, während es an den Küsten kräftige Schauer und einzelne Gewitter geben kann. Höchstwerte im Norden zwischen 17 und 22 Grad, im Süden 20 bis 27 Grad.
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12: Und das war die feelgoodradio.net Nachrichten.

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3: Ich bin Felix Becker. Die Bundesregierung hat sich wegen der hohen Spritpreise auf Entlastungen für Autofahrer geeinigt.
2: Ab dem 1. Oktober sollen die Steuern auf Benzin und Diesel bis zum Jahresende um 17 Cent pro Liter gesenkt werden. Bund und Länder teilen sich die erwarteten Steuerausfälle von rund 2,5 Milliarden Euro. Spätestens zum Jahreswechsel soll dann ein Spritpreisdeckel kommen. Über eine Obergrenze für Benzin- und Dieselpreise will die Bundesregierung mit den Mineralölkonzernen verhandeln. Ulrike Klein, Redaktion.
3: Der Streit über die Zukunft der autonomen dänischen Insel Grönland ist offenbar beigelegt. Die USA, Dänemark und Grönland haben einen Durchbruch verkündet.
15: Laut Präsident Trump gewährt das Abkommen den Vereinigten Staaten die dauerhafte Kontrolle über die Sicherheit Grönlands und verbietet es Gegnern der USA, dort eine militärische Präsenz zu errichten. Dänemarks Regierungschefin Frederiksen erklärte, die Vereinbarung sei gut für die NATO und für Europa und erkenne die Souveränität des dänischen Königreichs an. Trump hatte mehrmals gedroht, Grönland zu übernehmen. Andernfalls sei die Insel nicht vor Russland und China sicher. Timo Wiesner, Redaktion.
12: Bundesverteidigungsminister Pistorius hat in den USA den ersten F-35-Kampfjet für die deutsche Luftwaffe in Empfang genommen. Die Maschine soll künftig die bisherigen Tornado-Kampfjets ersetzen. Die ersten 8 F-35 bleiben zunächst in den USA, wo deutsche Piloten und Techniker ausgebildet werden. Pistorius sprach bei der Übergabe in Texas vom Beginn einer neuen Ära für die Luftwaffe. In München beginnt heute das 191. Oktoberfest. Erstmals eröffnet der neue Oberbürgermeister Krause von den Grünen das Volksfest und zapft um 12 Uhr das erste Fass Bier an. Neu sind KI-unterstützte Kameras, mit denen zu große Menschenansammlungen frühzeitig erkannt werden sollen. Das Oktoberfest läuft bis zum 4. Oktober, erwartet werden über 6 Millionen Besucher. In der Fußball-Bundesliga hat Union Berlin eine bittere Niederlage einstecken müssen. Die Unioner verloren in München 0-7.
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12: Heute ist es in der Nordhälfte stark bewölkt bis bedeckt und gebietsweise fällt etwas Regen. In der Südhälfte meist heiter bis sonnig und trocken. Die Höchstwerte bewegen sich zwischen 19 und 24 Grad, am Oberrhein bis zu 26 Grad. Morgen zeigt sich der Himmel im Norden oft stark bewölkt mit zeitweiligem Regen, der sich bis zum Abend abschwächt. Im Süden bleibt es dagegen trocken mit sonnigen Abschnitten, während es an den Küsten kräftige Schauer und einzelne Gewitter geben kann. Höchstwerte im Norden zwischen 17 und 22 Grad, im Süden 20 bis 27 Grad.
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21: Und das war die feelgoodradio.net Nachrichten.

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3: Ich bin Felix Becker. Die Bundesregierung hat sich wegen der hohen Spritpreise auf Entlastungen für Autofahrer geeinigt.
2: Ab dem 1. Oktober sollen die Steuern auf Benzin und Diesel bis zum Jahresende um 17 Cent pro Liter gesenkt werden. Bund und Länder teilen sich die erwarteten Steuerausfälle von rund 2,5 Milliarden Euro. Spätestens zum Jahreswechsel soll dann ein Spritpreisdeckel kommen. Über eine Obergrenze für Benzin- und Dieselpreise will die Bundesregierung mit den Mineralölkonzernen verhandeln. Ulrike Klein, Redaktion.
3: Der Streit über die Zukunft der autonomen dänischen Insel Grönland ist offenbar beigelegt. Die USA, Dänemark und Grönland haben einen Durchbruch verkündet.
10: Laut Präsident Trump gewährt das Abkommen den Vereinigten Staaten die dauerhafte Kontrolle über die Sicherheit Grönlands und verbietet es Gegnern der USA, dort eine militärische Präsenz zu errichten. Dänemarks Regierungschefin Frederiksen erklärte, die Vereinbarung sei gut für die NATO und für Europa und erkenne die Souveränität des dänischen Königreichs an. Trump hatte mehrmals gedroht, Grönland zu übernehmen. Andernfalls sei die Insel nicht vor Russland und China sicher. Timo Wiesner, Redaktion.
12: Bundesverteidigungsminister Pistorius hat in den USA den ersten F-35-Kampfjet für die deutsche Luftwaffe in Empfang genommen. Die Maschine soll künftig die bisherigen Tornado-Kampfjets ersetzen. Die ersten 8 F-35 bleiben zunächst in den USA, wo deutsche Piloten und Techniker ausgebildet werden. Pistorius sprach bei der Übergabe in Texas vom Beginn einer neuen Ära für die Luftwaffe. In München beginnt heute das 191. Oktoberfest. Erstmals eröffnet der neue Oberbürgermeister Krause von den Grünen das Volksfest und zapft um 12 Uhr das erste Fass Bier an. Neu sind KI-unterstützte Kameras, mit denen zu große Menschenansammlungen frühzeitig erkannt werden sollen. Das Oktoberfest läuft bis zum 4. Oktober, erwartet werden über 6 Millionen Besucher. In der Fußball-Bundesliga hat Union Berlin eine bittere Niederlage einstecken müssen. Die Unioner verloren in München 0-7.
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12: Heute ist es in der Nordhälfte stark bewölkt bis bedeckt und gebietsweise fällt etwas Regen. In der Südhälfte meist heiter bis sonnig und trocken. Die Höchstwerte bewegen sich zwischen 19 und 24 Grad, am Oberrhein bis zu 26 Grad. Morgen zeigt sich der Himmel im Norden oft stark bewölkt mit zeitweiligem Regen, der sich bis zum Abend abschwächt. Im Süden bleibt es dagegen trocken mit sonnigen Abschnitten, während es an den Küsten kräftige Schauer und einzelne Gewitter geben kann. Höchstwerte im Norden zwischen 17 und 22 Grad, im Süden 20 bis 27 Grad.
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18: Ich bin Felix Becker. Die Bundesregierung hat sich wegen der hohen Spritpreise auf Entlastungen für Autofahrer geeinigt.
2: Ab dem 1. Oktober sollen die Steuern auf Benzin und Diesel bis zum Jahresende um 17 Cent pro Liter gesenkt werden. Bund und Länder teilen sich die erwarteten Steuerausfälle von rund 2,5 Milliarden Euro. Spätestens zum Jahreswechsel soll dann ein Spritpreisdeckel kommen. Über eine Obergrenze für Benzin- und Dieselpreise will die Bundesregierung mit den Mineralölkonzernen verhandeln. Ulrike Klein, Redaktion.
18: Der Streit über die Zukunft der autonomen dänischen Insel Grönland ist offenbar beigelegt. Die USA, Dänemark und Grönland haben einen Durchbruch verkündet.
10: Laut Präsident Trump gewährt das Abkommen den Vereinigten Staaten die dauerhafte Kontrolle über die Sicherheit Grönlands und verbietet es Gegnern der USA, dort eine militärische Präsenz zu errichten. Dänemarks Regierungschefin Frederiksen erklärte, die Vereinbarung sei gut für die NATO und für Europa und erkenne die Souveränität des dänischen Königreichs an. Trump hatte mehrmals gedroht, Grönland zu übernehmen. Andernfalls sei die Insel nicht vor Russland und China sicher. Timo Wiesner, Redaktion.
18: Bundesverteidigungsminister Pistorius hat in den USA den ersten F-35-Kampfjet für die deutsche Luftwaffe in Empfang genommen. Die Maschine soll künftig die bisherigen Tornado-Kampfjets ersetzen. Die ersten 8 F-35 bleiben zunächst in den USA, wo deutsche Piloten und Techniker ausgebildet werden. Pistorius sprach bei der Übergabe in Texas vom Beginn einer neuen Ära für die Luftwaffe. In München beginnt heute das 191. Oktoberfest. Erstmals eröffnet der neue Oberbürgermeister Krause von den Grünen das Volksfest und zapft um 12 Uhr das erste Fass Bier an. Neu sind KI-unterstützte Kameras, mit denen zu große Menschenansammlungen frühzeitig erkannt werden sollen. Das Oktoberfest läuft bis zum 4. Oktober, erwartet werden über 6 Millionen Besucher. In der Fußball-Bundesliga hat Union Berlin eine bittere Niederlage einstecken müssen. Die Unioner verloren in München 0-7.
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18: Heute ist es in der Nordhälfte stark bewölkt bis bedeckt und gebietsweise fällt etwas Regen. In der Südhälfte meist heiter bis sonnig und trocken. Die Höchstwerte bewegen sich zwischen 19 und 24 Grad, am Oberrhein bis zu 26 Grad. Morgen zeigt sich der Himmel im Norden oft stark bewölkt mit zeitweiligem Regen, der sich bis zum Abend abschwächt. Im Süden bleibt es dagegen trocken mit sonnigen Abschnitten, während es an den Küsten kräftige Schauer und einzelne Gewitter geben kann. Höchstwerte im Norden zwischen 17 und 22 Grad, im Süden 20 bis 27 Grad.
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Wir brauchen nur nette Leute um uns herum. Hier spricht Jürgen Drews. Ich wünsche euch was.

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3: Heute mit Katharina Borchert. Guten Abend. Heute denken wir mal gegen den Uhrzeigersinn. Wir beginnen in der Zukunft und arbeiten uns zurück in die Vergangenheit. Als erstes ist Aiki Mira zu Gast in der Sendung und berichtet vom Frankfurt der Zukunft. Achtung, Science Fiction. Die aber ja niemals nur eine Richtung kennt. Science Fiction kann vorspulen, aber auch zurückspulen. Das beweist die Autorin Octavia Butler, die moderne Amerikaner zurück in die Zeit der Sklaverei beamt. Auch darüber werden wir sprechen. Im zweiten Teil der Sendung lesen wir dann neue Aussiedlergeschichten, die auch vor allem zurückblicken. Rumänien und Sibirien, alles mit dabei. Besonders freue ich mich, dass die Autorin Nadine Schneider zu Gast in der Sendung ist. Sie stammt aus einer rumäniendeutschen Familie, lassen Sie sich überraschen. Die Musik dazu macht heute das Jazz-Ensemble Konglomerat. Und Konglomerat heißt auch ihr Album.

0: Wir beginnen heute mal ganz weit vorne, in der Zukunft. Warum nicht? Denial of Service heißt der neue Roman von Aiki Mira, ein Science-Fiction-Thriller. Denial of Service, das heißt sowas wie Dienstverweigerung und wird von digitalen Systemen gemeldet, die überlastet oder anderweitig überfordert sind. Das passiert mehrfach im Roman. Der spielt in Frankfurt, irgendwann im späteren 21. Jahrhundert. Der Klimawandel ist fortgeschritten, die Digitalisierung auch. Frankfurt ist als Finanzzentrum eine der wenigen übrig gebliebenen Metropolen. Und Frankfurt ist jetzt Privatstadt mit einem eigenen Stadtnetz. Darüber will ich jetzt mehr wissen. Aiki Mira ist nicht aus Frankfurt, aber aus Hamburg zugeschaltet. Guten Tag.
1: Hallo, ich freue mich sehr, hier zu sein.
0: Ja, Frankfurt, das ist eine Privatstadt geworden, habe ich gerade schon gesagt. Das heißt, dass es keine gewählten Gremien mehr gibt, also Schluss mit Bürgermeister- und Stadtverordnetenversammlung. Stattdessen gibt es Investoren. Wie funktioniert die Stadt bei Ihnen?
1: Genau, also Frankfurt am Main, tatsächlich bin ich in der Nähe aufgewachsen, ist jetzt hyperkapitalistisch, super smart und KI gesteuert. Das heißt einerseits, dass ein künstliches neuronales Netz fungiert als, könnte man sagen, zentrales Nervensystem. Und wir haben noch eine Stadtverwaltung, die sozusagen die Betreiberin der Sicherheit der Infrastruktur ist, aber alles ist privatisiert, auch beispielsweise so etwas wie Sicherheit, sowas wie Erste Hilfe etc. und KI gesteuert. Ja, und solche Sachen haben mich für den Roman bewegt und dazu geführt, dass ich mich damit auseinandergesetzt habe.
0: Ja, Besitz in Frankfurt ist in der Tat ein wichtiges Thema. Frankfurt ist die finanzstärkste Stadt in Deutschland. Ja, das leuchtet total ein. Allerdings ist Frankfurt natürlich historisch gesehen auch die Stadt, in der die deutsche Demokratie erfunden wurde. Ja, mit der Zusammenkunft des ersten gewählten Parlaments 1848 in der Paulskirche. Die Paulskirche kommt bei Ihnen nicht vor. Die hat irgendwie ausgedient. Ja, stattdessen spielt sich Ihre Story um den sogenannten Deng-Turm ab. Darin hat die chinesische Deng-Bank ihren Sitz. Vorm Gebäude gibt es den Zhou Kunfei Park, benannt nach einer real existierenden chinesischen Milliardärin. Und es gibt einen Kiosk. Erzählen Sie uns doch kurz, wer da unten, also in den Niederungen zwischen den Türmen, wer da so lebt und arbeitet. Was ist da los?
1: Ja, genau. Es gibt einen Kiosk, der wird betrieben von Peer. Das ist so ein Snack-Kiosk. Hier wird tatsächlich noch handgemachtes Essen angeboten in einer vollautomatisierten Stadt, also schon so ein kleiner Widerspruch. Es gibt die Straßen und Plätze, es gibt mobile Obdachlosendörfer, es gibt eine unbekannte Zahl an Taubenpopulationen und es gibt die Kids, die eben auch an diesem Denkplatz wohnen und die fürs Phantomnetz dienen. Und darüber hinaus die Chaosbots, also das ist sozusagen die Wildcard, das sind so veraltete menschenähnliche Maschinen, die frei durch die Stadt wandern und ja, sie sind widerspenstig, sie optimieren sich nicht mehr, sie machen irgendwann ihr eigenes Ding und das verhandelt auch der Roman.
0: Tatsächlich fand ich diese Chaos-KIs, diese Chaos-Bots unglaublich zauberhaft. Würden Sie uns eine kleine Passage vorlesen? Vielleicht die, in der Peer ziemlich zu Anfang des Romans zur Arbeit in ihren Kiosk kommt. Also sie schließt am Platz ihr pinkes Pedelec ab und dann?
1: Genau, sehr gern lese ich das. Den neuesten queer-orientalischen Beat von Banjo Kepi im Ohr schlendert sie zum Eingang. Peer ist ganze 1,75 Meter groß, trägt Muskeln wie ein Raubtier, hat er stets diesen harten, hüpfenden Gang, der zeigt, wer sie ist. Wenn Leute auf der Straße sie bedrohen, stürzt sie sich in die Bewegung, taucht und tanzt und springt die Straße entlang. Ja, sie ist deutsch und deutsch-türkisch und deutsch-iranisch, aber an erster Stelle ist sie Frankfurterin, trägt den Stadtbliss wie Smog in den Augen, den Bizeps wie Ballons an den Armen, die neueste Tech als Dauerbeleuchtung in der Kleidung. Peer ist froh, genau jetzt, genau in dieser Stadt zu leben, über den weichen Fallschutzasphalt zu bouncen, durch den lärmdämpfenden Regen zu steppen, den winzigen Kiosk aufzuschließen, den wackeligen Frontscreen blinken zu lassen, vegan, gesund, natürlich. Sie stellt zwei Tische nach draußen, fährt den noch nicht abgezahlten Bioreaktor hoch, heizt die Spezialsoße auf und presst Pilzfäden zu Megaballs. Sie schiebt den ersten Teller über den klebrigen Tresen.
0: Dankeschön, Aiki Mira. Ein kleines Stück aus Ihrem Roman Denial of Service. Das ist schon ein cooler Sound, finde ich. Man merkt sofort, Sie schreiben queere Science-Fiction. Das heißt, dass Geschlechtsidentitäten fließend sind. Auch ist die kulturelle Herkunft Ihrer Figuren divers. Also Reinheitsgebot ist nicht Ihr Ding, oder? Warum ist das wichtig für Ihre Zukunftsentwürfe?
1: Also erstmal aus persönlichen Gründen natürlich, dass ich mich eben selbst auch als postmigrantisch und queer verstehe, aber auch so, wie ich Deutschland verstehe, so wie ich es heute sehe und so, wie ich es auch genau aus der Gegenwart herausschreibe und dann diese Menschen, diese Genau, das Postmigrantische, das Queere natürlich auch in meinen Zukunften Platz hat. Alles andere wäre seltsam, wenn es plötzlich nicht mehr da wäre. Warum, würde ich mich dann als erstes fragen. Was ist da passiert?
0: Ja, setzt eine große Offenheit voraus. Mhm. Mhm. Zur Fluidität gehört bei Ihnen auch, dass die Übergänge zwischen Mensch und Maschine sehr fließend werden. Ja, es gibt da eine Figur, die heißt Joff, die trägt zum Beispiel eine Beinprothese. Das ist natürlich noch eine relativ simple Zusammensetzung von Mensch und Maschine, ne? Also so Technik als Ersatzteil. Haben wir heute ja auch schon. Mhm. Komplizierter wird es dann, wenn sich Charla und Susi, zwei der Kids unten auf dem Platz, eine digitale Droge pinnen, also injizieren, so nennen sie das, pinnen. Die funktioniert irgendwie anders als unsere heutigen Drogen, ja, die man raucht und trinkt und spritzt. Das ist ja bloß Biochemie. Mhm. Was hat es mit den digitalen Drogen bei Ihnen auf sich?
1: Genauso, für mich ist das eine ganz intensive Form von so einer Mischrealität, die sozusagen virtuelle Realität mit unserer normalen Realität vermischt und die noch mal einen Schritt weiter geht, noch unkontrollierbar ist als dieses genau Hirn-Stadt-Interface, was ja auch eine Rolle spielt in dem Roman, also eine Immersion zwischen Stadt und Mensch durch Technologie. Und diese digitale Droge ist noch mal etwas Unkontrollierbares, etwas, was ja auch meine Vorstellung in gewisser Weise übersteigt.
0: Charla, die hat sich diese Injektion gegeben. Susi ist die zweite. Susi überlebt, Charla stirbt. Susi überlebt und rennt weg. Die Geschichte geht dann so weiter, dass die Freunde sich zusammenschließen, um Susi zu suchen. Sie wagen sich dabei auch über die Stadtgrenzen hinaus, also so ins öde Umland. Und da stoßen sie irgendwann auf einen Turm mit einem geheimnisvollen Labor, über das wir jetzt nicht zu viel verraten wollen. Was ich beim Lesen dachte, ist, diese nähere Zukunft, die sie da beschreiben, die ist unheimlich, aber auch nicht total unheimlich. Die ist irgendwie machbar. Bei Ihnen ist Science Fiction also nicht total dystopisch. Warum nicht?
1: Ich würde eher sagen, es gibt diese utopischen Momente. Es gibt natürlich all diese vielleicht dystopischen Entwicklungen aus der Gegenwart, die wir schon kennen. Und da gehe ich gerne hinein. Aber mir ist wichtig, da auch dann eine Bewegung zu zeigen, die utopische Momente hat. Wie Sie gerade gesagt haben, das sind dann tatsächlich Freunde, die sich auf den Weg machen, die es aber am Anfang noch nicht sind. Also da kommen verschiedene Figuren zusammen, die sich erstmal nicht kennen und dann zu einem Netzwerk werden, zu so einer Form von Gemeinschaft auch werden. Und das ist für mich immer dieses Utopische, wie hier neue Netzwerke entstehen, Netzwerke der Fürsorge, die sowohl Mensch als auch Tier als auch Maschine mit einschließen und die in dem Sinne dann auch widerständig sind, weil sie auch dem System auf gewisser Weise dann auch widersprechen. Also da ist einmal ganz konkret Pat, der kapitalistische Lieferdrohnen umbaut, um damit Wolkenkratzer mit Graffiti zu überziehen. Da ist Per, die an Nachbarschaftshilfe glaubt, die an handgemachtes Essen glaubt in dieser vollautomatisierten Stadt. Und genau, da ist Joff in gewisser Weise, die sich den Bots teilweise näher fühlt, weil sie gerade auch, nicht nur wegen der Prothese, das ist vielleicht so ein äußeres Merkmal, aber ihr inneres Merkmal ist auch, dass sie statistisches Denken total liebt und da eben gerade diesen generativen KIs in gewisser Weise nahesteht und da auch so ein, ja, so ein Verlangen hat, da mehr darüber zu wissen. Und so haben sie, agieren sie in ganz unterschiedliche Weise, aber auch im Widerstand zum System. Also sie passen sich nicht hundertprozentig an alles an, was Frankfurt, die KI-gesteuerte Stadt, ihnen vorgibt. Und selbst die Technologie selbst, also die Stadt selbst, ist ja auch eine glitchy Stadt im Sinne von, da gibt es Glitches, wie dass sie eben nicht reagiert, als der Teenager im Kiosk stirbt und dadurch diese Figuren auch ins Handeln bringt, in Beziehungen miteinander setzt.
0: Das heißt, Frankfurt mit seinem stadtinternen Netz, an das sich die Bewohnerinnen und Bewohner auch anschließen können durch eingepflanzte Chips und mit dem sie kommunizieren können, sie können Fragen und Gedanken senden. Dieses Netz ist nicht alles beherrschend.
1: Genau, es gibt diese Räume des Widerstands. Es ist nicht eine totale Kontrolle in dem Sinne, sondern die Technologie selbst ist störanfällig und durch diese Störungen ergeben sich neue Räume des Handelns. Und die Menschen selbst, die mit der Technologie umgehen, nutzen sie eben auch anders als gedacht. Und da bin ich ganz stark auch inspiriert von solchen Sachen wie Medienaneignungen in unserer Realität, dass beispielsweise wir sehen können, dass Menschen immer etwas anderes machen mit der Technologie, als sie gedacht werden. Wir eignen sie uns anders an, auch manchmal subversiv. Gerade Fankulturen machen das sehr, sehr gut, dass sie Texte umschreiben, Sachen sich anders aneignen als gedacht.
0: Sie haben Medienkommunikation studiert, das merkt man auch, ja. Sie denken in Ihrem Roman und in Ihren Geschichten im Grunde aktuelle Medienkommunikation, die wir schon kennen, einfach nur weiter, oder?
1: Ja, auf jeden Fall. Also das finde ich ist auch die Stärke von Science Fiction. Sie kann das Gegenwärtige in Bewegung setzen wie ein Video. Sie kann uns die Bewegungslinien zeigen, wohin geht es. Und gerade wie wir eben aktuell über KI diskutieren, beispielsweise als entweder Haushaltsgerät, das sich problemlos implementieren lässt in alles, oder als eine Gottheit, die alles zerstört. Und in meinem Roman versuche ich das weiterzudenken als ja ein neues Gegenüber, das was Eigenes macht. Und das machen diese Bots ja auch. Sie vernetzen sich zu einem neuen Netz und dann, ja, dann mehr möchte ich Ihnen euch verraten.
0: Das erlebt man dann, wenn man Ihren Roman liest. Manchmal ist es etwas schwierig, hatte ich beim Lesen den Eindruck, den Plot straff zu halten, denn Sie müssen ja technisch auch viel erklären. Zugleich sind Sie, finde ich, unglaublich einfallsreich. Also Ihr Weltenbau ist für mich total überraschend und immer wieder blitzen zwischendurch so Gedanken auf, also die unsere Jetztzeit anders einordnen, als wir das jetzt tun. Ja, das ist echt anregend. Das ist so ein Mix aus weitergedachter Technik und vielleicht auch sowas wie zukünftiger Geschichtsphilosophie und dann aber auch wieder sehr witzig. Entwerfen Sie Ihre Romanstrukturen eigentlich vorab, so als großen Plan, so als Masterplan, oder lassen Sie sich im Schreiben von spontanen Ideen leiten?
1: Also es ist so, dass diese Welt, die steht an erster Stelle und die Welt kommt in gewisser Weise zu mir und ich träume dann in dieser Welt eine ganze Weile, bevor ich wirklich schreibe. Das heißt, ich habe sie schon ein bisschen erforscht, ich weiß schon etwas über diese Welt und auch über die Figuren, bevor ich dann anfange zu schreiben. Aber tatsächlich versuche ich immer offen zu bleiben für das Überraschende. Also ich suche es auch wirklich, dieses Widerspenstige, das Überraschende. Also ich möchte mich selbst auch beim Schreiben überraschen lassen von den Dingen, die da passieren. In gewisser Weise sind die Figuren so mein Anker, aber auch hier kann sich Neues entwickeln, wie eben die Figur des Bot-Mädchens, die ich vorher nicht vorhergesehen hat, die plötzlich so interessant und so faszinierend auch für mich beim Schreiben wurde. Und die Welt selbst ist so eine Welt, bei der ich auch denke, ich kann um die Ecke schauen und da ist etwas, was ich noch nicht vorhergesehen habe. Und genau das suche ich beim Schreiben. Es ist in dem Sinne auch eher dann nicht ein Plan, den ich vorhabe, sondern es ist eher ein ganz intensives Zuhören. Und das erlebe ich auch beim Schreiben selbst, dass ich so eine innere Stimme höre, die Sachen erzählt und ich dann oft beim Schreiben auch eher Hörfehler mache, zum Beispiel hier und ihr, weil es wirklich so über dieses Hören geht und dass auch der Sound mir am Ende dann auch wiederum wichtig ist und ich dann den Text mir wieder selbst laut vorlese, um diesen Sound zu finden, der für diese Zukunft passend ist.
0: Zuletzt ist im Carcosa Verlag eine Sammlung ihrer bisherigen Kurzgeschichten erschienen. Deshalb kann ich nicht fort, so ist der Titel. Das sind Stories aus den Jahren 2021 bis 2024. Sie publizieren also noch gar nicht so lange. Es sind schon etliche Geschichten und jetzt auch ihr fünfter Roman erschienen. Mehrfach haben sie den Kurt-Laßwitz-Preis für Science Fiction und auch den deutschen Science-Fiction-Preis bekommen. Also sie sind in kürzester Zeit hoch dekoriert worden. Basteln Sie in all diesen Geschichten eigentlich immer an derselben Welt oder denken Sie sich für jede Geschichte und jeden Roman eine komplett andere Welt in einer komplett anderen Zeit aus?
1: In gewisser Weise beides, denn einerseits spielt jeder Roman an einem anderen Ort. Bisher waren das immer deutschsprachige Städte, die mir nahestehen. Davor war es beispielsweise Berlin für den Roman Neurobeast, Hamburg für Neongrau. Aber jede Stadt ist für mich dann schon wie ein eigener Planet mit ganz eigenen Logiken, mit eigenen Formen des Zusammenlebens. Beispielsweise bei Berlin geht es um Biohacking, bei Hamburg um Gaming. Das heißt, jeder Roman ist in sich abgeschlossen und anders, aber sie hängen auch in gewisser Weise zusammen. Es gibt, ich glaube, das habe ich aber erst auch nach und nach gemerkt, dass ich wirklich an einem Universum schreibe, das zusammenhängt, also so eine Art vernetztes Städteuniversum und auch ungefähr immer weiß, wo, in welcher Zeitlinie denn der Roman sich gerade befindet. Also ich weiß ganz klar, dass Denial of Service zum Beispiel näher in der Gegenwart ist als der Roman Proxy, den ich davor geschrieben habe. Denn im Proxy, da gibt es schon keine Städte mehr. Da ist dann Europa zur Europolis, zu einer Stadt zusammengeschrumpft. Das ist also noch viel weiter in der Zukunft. Aber in gewisser Weise das gleiche Universum.
0: Herr Kimira, haben Sie eigentlich das Gefühl, in unserer Gegenwart, in der wir alle leben, bereits in einer Art komischen Vergangenheit zu leben, weil sie im Kopf bereits in der Zukunft sind? Also das Heute ist die Vergangenheit des Morgens im Grunde.
1: Ja, tatsächlich, weil ich mich eben sehr viel damit beschäftige, was sind die neuesten Ideen sind oder auch gerade in der Wissenschaft gibt es ja ganz wunderbare Projekte, an denen jetzt schon gearbeitet wird, die super spannend sind, aber von denen wir noch gar nichts hören. Es gibt viele Ideen und das treibt mich um und genauso aber auch die gesellschaftlichen Diskurse. Also da gibt es ja auch in den Gesellschaftswissenschaften ja schon teilweise Diskurse, die viel weiter sind, als wir sie jetzt schon leben, also die viel offener und progressiver sind zum Beispiel. Deswegen habe ich oft tatsächlich das Gefühl, in der Realität eher in der Vergangenheit zu leben, weil diese ganzen Ideen schon da sind, nur sie sind noch nicht allgemein da oder verbreitet.
0: Und Sie sind aber dabei, sie zu verbreiten in Ihren Büchern. Ich danke Ihnen, Alkimira, herzlich für das Gespräch.
1: Ja, sehr gern. Vielen Dank.
0: Denial of Service heißt Ihr neuer Roman, erschienen bei Fischer Tor. Deshalb kann ich nicht fort, ist der Kurzgeschichtenband bei Carcosa. Ich bin Katharina Borchert und ich kann Sie noch auf einen Podcast hinweisen. Auf SWR Kultur hat Alkimira vor so 2-3 Jahren alte Science-Fiction-Hörspiele, also Hörspiele aus den 60er bis 90er Jahren gehört und kommentiert. Der Podcast heißt Das war morgen und er ist immer noch auf unserer Website und in ARD Sounds zu finden.

Tröt, tröt, Sie hören es, es läuft Robotermusik. Ich muss Robot heißt dieses witzige Stück vom Ensemble Konglomerat. Und schnell schiebe ich noch einen Hörtipp hinterher. Im Anschluss an diese Sendung senden wir das Hörspiel Der Weltuntergang findet nicht statt von Ria Endres. Ein Stück, das auch über Zukunftsszenarien nachdenkt. Bleiben Sie dran.

0: Science Fiction kann auch andersrum. Nicht bloß vor, sondern auch zurück. Wir sollten zum Beispiel alle mal wieder Wolfgang Jeschkes Roman »Der letzte Tag der Schöpfung« lesen. Das ist ein Sci-Fi-Roman von 1981. Darin reisen Amerikaner sage und schreibe 5 Millionen Jahre zurück, um sich früh genug arabisches Erdöl unter den Nagel zu reißen. Das Öl soll zunächst ins Becken des Mittelmeers gepumpt werden, in dem damals noch kein Wasser war, und von dort über Pipelines nach Europa und Amerika. Per Zeitmaschinentrick soll das Erdöl von früher dann in der Gegenwart ankommen. Geniale Idee. Der Kampf ums Öl, irgendwie ist er immer noch eigenartig aktuell. Dabei ist Erdöl echt von gestern. Zeitreise also in mehrfacher Hinsicht. Wolfgang Jeschkes Roman »Der letzte Tag der Schöpfung«. So, das war jetzt eine Schleife. Dabei wollte ich eigentlich ein ganz anderes Buch ansagen. Ein Buch, das ebenfalls Amerikaner in die Vergangenheit schickt. In die Zeit der Sklaverei. Die Science-Fiction-Autorin Octavia Butler hat es geschrieben. Es erschien schon Ende der 70er Jahre und war damit eines ihrer ersten Bücher. Verbunden ist der Titel, jetzt gibt es eine neue deutsche Übersetzung. Claudia Fuchs hat sie gelesen.
1: Diese Zeitreise ist ein Schock. Im Sommer 1976 sind die junge schwarze Schriftstellerin Dana und ihr weißer Ehemann Kevin gerade in die Nähe von Los Angeles umgezogen.

0: 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Ansonsten schaltet ganz schnell ab, wenn ihr nicht nett seid. Wir brauchen nur nette Leute um uns herum. Hier sprach und hier spricht Jürgen Drews. Ich wünsche euch was.
1: Ob und wie die Protagonistin letztlich in die USA der 1970er Jahre zurückkehrt, bleibt lange offen.
2: Ich fühlte mich, als wäre ich dabei, meinen Platz in meinem eigenen Zeitalter zu verlieren. Das Zeitalter von Rufus war eine Wirklichkeit, die klarer und stärker war. Die Arbeit war härter, die Gerüche und Geschmacksempfindungen intensiver, die Gefahr größer, der Schmerz schlimmer. Das Zeitalter von Rufus verlangte mir Dinge ab, die mir noch nie abverlangt worden waren. Und es konnte mich ganz einfach das Leben kosten, wenn ich diesen Anforderungen nicht genügte.
1: Auf der Plantage muss Denner miterleben, wie schwarze Sklaven und Sklavinnen dem jähzornigen weißen Hausherrn, seiner launischen Frau und später auch Rufus völlig ausgeliefert sind. Bald schon wird sie Zeugin, wie ein Mitglied eines weißen Suchtrupps einen schwarzen Runaway-Sklaven auspeitscht.
2: Dann schlug er dem schwarzen Mann quer über den Rücken. Der Körper des Mannes krümmte sich vor Schmerz, aber der einzige Laut, den er von sich gab, war ein Keuchen. Ich konnte regelrecht seinen Schweiß riechen, jeden zerklüfteten Atemzug hören, jeden Aufschrei, das von der Peitsche verursachte Aufreißen der Haut. »Bitte, Master«, flehte der Mann. »Um Gottes Willen, Master, bitte!«
1: Denner kann nicht eingreifen, ohne sich selbst zu gefährden. Eigentlich, eine emanzipierte Frau der 1970er Jahre, muss sie das Trauma ihrer Vorfahren noch einmal durchleben. Der durch Schwindelanfälle ausgelöste Zeitsprung, der Denner und zeitweise auch ihren Ehemann Kevin in die Vergangenheit befördert, ist der schwächste Teil der Romankonstruktion, weil er sich nicht direkt aus der Handlung heraus entwickelt. Durch Kevins Zeitreise wird zusätzlich eine weiße, männliche Perspektive auf das System der Sklavenhaltung eingeführt.
2: »Dies könnte ein tolles Zeitalter sein«, sagte Kevin eines Tages. »Ich denke immer wieder, was für eine tolle Erfahrung es wäre, hier zu bleiben, in den Westen zu gehen und zu sehen, wie das Land aufgebaut wird, zu sehen, wie viel an der Mythologie des alten Westens tatsächlich dran ist.« »Der Westen?« sagte ich verbittert. »Dort machen sie das, was sie hier mit den Schwarzen machen, mit den American Indians.« Er sah mich auf eine seltsame Art und Weise an. Das tat er in letzter Zeit oft.
1: Die unterschiedlichen Erfahrungen in der Gesellschaft der Sklavenhalter entfremden das Ehepaar voneinander. Rassismus wirkt sich auf unsere persönlichen Beziehungen und auf gesellschaftliche Verhältnisse aus. Von den zahlreichen Slave Narratives, den Autobiografien ehemaliger Sklaven, unterscheidet sich der Roman, weil die junge Denner ihre Geschichte aus zwei parallelen Perspektiven erzählt. Sie schildert ihre Erlebnisse als Zeitzeugin im 19. Jahrhundert und bewertet sie gleichzeitig mit dem Wissen einer US-Bürgerin aus dem 20. Jahrhundert. Die Figurenzeichnung vermeidet klischeehafte Typisierungen. Die schwarzen Bediensteten sind Persönlichkeiten, die den engen Raum für Widerstand individuell unterschiedlich nutzen. Das Beziehungsgeflecht, in dem Denner sich zwischen wechselnden Aufsehern, Rufus und dem schwarzen Hauspersonal positionieren muss, ist komplex und dynamisch. Es kann lebensgefährlich sein, die Interessen und Reaktionen der Weißen falsch einzuschätzen. Die Dialoge haben im englischsprachigen Original unterschiedliche Sprachebenen. Octavia Butler ließ die schwarzen Sklaven afroamerikanisches Englisch sprechen, das auf die fehlenden Bildungsmöglichkeiten für Schwarze hinweist. Die deutsche Übersetzung allerdings unterscheidet nicht zwischen den verschiedenen Sprachebenen, wodurch ein wichtiges stilistisches Element verloren geht. Die Schriftstellerin Octavia Butler gilt als Vertreterin des Afrofuturismus, der Elemente von Science-Fiction, historischen Romanen und magischem Realismus verbindet. Bis heute steht Butlers Roman auf dem Lehrplan amerikanischer Schulen und Universitäten. Besonders jungen schwarzen LeserInnen wird die oft verschwiegene eigene Geschichte dramaturgisch überzeugend mit einer schwarzen Protagonistin als Identifikationsfigur vermittelt. Angesichts von Geschichtsklitterungen sowie sexistischer und rassistischer Tendenzen in den USA unter Trump ist Butlers 1979 erstmals veröffentlichter Roman heute von bedrückender Aktualität, auch weil er historische Aufklärung leistet. Von den um sich greifenden Bookbans ist allerdings auch Butler betroffen. 2017 wurde Verbunden als Graphic Novel Adaption zum preisgekrönten Bestseller. Diese Ausgabe ist in einzelnen US-Staaten inzwischen aber verboten. Daher wird das Buch von Regierungskritikern

0: politischen Initiativen in den USA jetzt besonders empfohlen und dieser ausdrücklichen Empfehlung kann man sich für deutsche LeserInnen nur anschließen.
1: Claudia Fuchs besprach den Roman Verbunden von Octavia Butler. Miriam Nünning hat ihn aus dem Englischen übersetzt. Erschienen ist er im Heine Verlag.

0: Das gute Leben, was könnte das sein? Was gehört dazu und wo genau ist es zu finden? Das gute Leben, so heißt der neue Roman der Autorin Nadine Schneider. Darin erzählt sie von den Frauen einer rumäniendeutschen Familie, angefangen bei der Urgroßmutter, die im Banat lebt, in der Nähe von Temeschwar und dort auch bleibt. Dann von der Großmutter Anni, die in den 60er Jahren geht und sich in Nürnberg ansiedelt. Dort bringt sie ihre Tochter zur Welt und zieht später auch ihre Enkelin auf. Diese Enkelin ist es schließlich, die die Geschichte der Familie erzählt. Denn Anni ist gestorben und ihr Haus in Nürnberg muss ausgeräumt werden. Darüber möchte ich sprechen mit der Autorin Nadine Schneider. Sie ist aus Nürnberg zugeschaltet, das freut mich sehr. Guten Tag.
1: Hallo, ich freue mich auch, hier zu sein.
0: Ja, die Enkelin Christina ist es, die die Geschichte dieser Familie erzählt. Sie wurde in Deutschland geboren und kennt Rumänien nur von Besuchen her. Sie ist es jetzt, die Annis Haus ausräumen muss. Der Roman beginnt aber mit dem Satz, ich will hier nicht sein. Welches Verhältnis hat Christina denn zu Annis Haus?
1: Ich glaube, ein sehr ambivalentes. Also zum einen ist es ihr altes Zuhause, in das sie da zurückkehrt und von dem sie sich irgendwas erhofft. Also sie erhofft sich, glaube ich, Antworten in diesem Haus zu finden, Antworten, die sie an Annis Biografie hat. Aber wie das halt nun mal mit leerstehenden Häusern so ist, das Haus gibt ihr überhaupt keine Antworten. Und das merkt sie in der Zeit, wo sie sich dort aufhält, auch, dass dieses Haus ihr keine Antworten mehr geben kann. Diese Fragen, die sie noch hat, die hätte sie Anni stellen müssen.
0: Ja, die kann sie nicht mehr stellen, aber sie denkt sich einiges aus. Darauf kommen wir noch. Diese Erzählerin Christina, die ist ja ungefähr ihre Generation, oder? Mhm. Also sie stammen auch aus einer rumäniendeutschen Familie. Sie wurden 1990 in Nürnberg geboren. Können Sie sich denn besonders leicht in diese Christina eindenken? Oder war es fast einfacher, über die ältere Generation, also über Anni, zu schreiben?
1: Ich war froh, dass ich diese beiden Perspektiven hatte. Es stimmt, dass mir Christina so vom Alter, von der Generation her und auch von den ganzen Fragen, die sie so umtreiben, gerade was Annis Herkunft betrifft und was das noch mit ihrem eigenen Leben zu tun hat, da war sie mir sehr nah. Also ich hatte den Eindruck, dass ich sie von ihren ganzen Handlungen und Motivationen her am besten nachvollziehen konnte. Trotzdem, also war mir auch Anni sehr nah, vor allem emotional, und es fiel mir nicht schwerer oder leichter, auch über diese Generation zu schreiben, und ich war beim Schreiben auch froh, die Abwechslung zu haben.
0: Mussten Sie selbst auch schon mal ein Haus ausräumen, vielleicht das Ihrer Großmutter?
1: Ich selbst nicht, nein. Also ich habe das nur über meine Eltern mitbekommen. Mein Vater zum Beispiel, der die Wohnung seiner Mutter mit ausgeräumt hat, aber dass ich das selbst schon machen musste, habe ich zum Glück noch nicht erlebt.
0: Ja, ist eine große Aufgabe. Also nicht nur emotional, sondern auch organisatorisch natürlich, ne? Es sammelt sich ja viel an über die Jahrzehnte. Also Christina, die muss jetzt Annis Haus ausräumen, also das Haus ihrer Großmutter. Und sie weiß nicht so recht, wo sie anfangen soll. Also vielleicht sich erstmal stärken, vielleicht einen Kaffee trinken. Dann geht es womöglich ein bisschen leichter. Frau Schneider, würden Sie uns diese kleine Passage einmal vorlesen?
1: Ja, gerne. Ich finde Haarmilch und Kaffeepulver. Ich koche mir eine Kanne und bin dankbar für den Geruch, der das Erdgeschoss füllt. Einkaufen müsste ich, rausgehen, mit etwas anfangen. Mit der toten Maus in der Regentonne oder mit dem überladenen Traubenstock. Dass ich es irgendwie schaffen muss, einen Trieb mitzunehmen, auf meinem Balkon in Berlin einzupflanzen, geht mir nicht aus dem Kopf. Ob das möglich ist? Ob ein Traubenstock auf einem Balkon wächst, ohne Platz zum Klettern, in Sommern, in denen sich der Feinstaub als schwarze Schicht auf die Fensterbretter legt? Ob das möglich ist? Wahrscheinlich nicht. Ich muss es nachschauen. Ich muss anfangen und kann nicht. Ich stehe, die Hände um die Kaffeetasse gelegt, in der Küche und sehe Anni, wie sie Kartoffeln schält, wie sie Mulden in den Knödelteig drückt und Zwetschgen hineinlegt, wie sie da ist und etwas tut. Immer hat sie etwas getan. Wer rastet, der rostet. Dass mein Sitzen vor dem Bildschirm, mein Nachdenken ohne etwas zu schreiben, nichts mit ihrer Auffassung von Betätigung zu tun hatte, war mir klar. Nur plötzlich kommt es mir so vor, als hätte sie recht gehabt. Und ich wünsche mir nichts mehr, als in den Garten zu gehen und die Tomaten ausgeizen zu können. Aber Annis Handgriffe sind für mich verloren.
0: Ja, danke schön, Nadine Schneider. Ein kleiner Ausschnitt aus Ihrem neuen Roman »Das gute Leben«. Annis Handgriffe sind für Christina verloren, heißt es hier. Tomaten ausgeizen, Zwetschgen mit Knödeln machen, das ist ihr fremd geworden. Sie lebt inzwischen in Berlin. Was soll man dann noch mit Omas Knödeln? Aber Christina kommt zurück, räumt das Haus aus und taucht dabei nochmal ein in Annis Welt und auch in ihre eigenen Erinnerungen. Was erinnert Christina von Anni?
1: Christina erinnert sich vor allem an die Arbeiten der Anni, also wer rastet, der rostet, dieser Satz, der kommt ja hier schon vor. Das war so ein Leitmotiv von Anni, das sich so durch ihr Leben zog. Und Christina erinnert sich an Anni, die beim Quelle Versandhandel gearbeitet hat über viele Jahre und wie sie diese Arbeit geprägt hat und wie die ein Ankerpunkt in ihrem Leben war und ihr Halt gegeben hat bis zu dem Moment, wo sie dann kurz vor der Rente bei einem Personalabbau ja noch rausgeschmissen wurde.
0: Christina ist die Erzählerin und sie erzählt auch von ihrer Mutter Helene, die so bald wie möglich auch nochmal weitergezogen ist. Die lebt heute in Florida. Die eigentliche Hauptfigur aber ist eben Anni. Warum haben Sie Anni ins Zentrum gerückt?
1: Mit Anni hat der Roman tatsächlich begonnen. Also das erste Bild, das ich von Anni im Kopf hatte, war das, wo sie in Wien ihren Vater besuchen will. Also den Vater, der die Familie schon verlassen hat, als sie noch ein Säugling war und den sie de facto nicht kennt. Und sie sieht ihn schon von Weitem, sie sieht ihn von der gegenüberliegenden Straßenseite aus in seinem Garten knien und da Unkraut jäten und sie schafft es einfach nicht, zu ihm rüberzugehen. Und die Anni, die ich da schon im Kopf hatte, die hatte so eine ganz starke Stimme und ich hatte den Eindruck, ich habe da eine Figur mit unglaublich viel Vergangenheit und auch viel Zukunft, die ich unbedingt erzählen möchte.
0: Ja, der Vater von Anni, der ist schon früher aus Rumänien weggegangen, hat sich in Wien angesiedelt. Anni geht dann weg, als sie schwanger ist und sucht ihren Vater auch auf, aber guckt dann eben erstmal doch von Weitem, wie er jetzt so aussieht. Fangen ihre Romane, Das gute Leben ist ja ihr dritter Roman, fangen ihre Romane immer mit so einer Figur oder so einer Szene an? Ist das sowas wie der Kern einer jeden Geschichte?
1: Auf jeden Fall. Also ich habe ein bisschen gebraucht, um herauszufinden, was denn bei mir tatsächlich immer der Anfang ist und was so das wichtigste Initialmoment ist, das mich auch in den Schreibprozess zieht und mich dann durch den Schreibprozess zieht. Und ich glaube, es ist immer eine Figur und in dem Fall war es eben Anni.
0: Und entwerfen Sie so einen Roman dann? Machen Sie einen Plan, einen Zeitstrahl, die verschiedenen Figuren vielleicht in einem Netz? Visualisieren Sie sich so eine Geschichte auch?
1: Nein, überhaupt nicht.
0: Nein,
1: das birgt manchmal große Probleme. Also ich mache mir ganz ungern Notizen oder einen Plan vorher. Also ich versuche viel mehr die Geschichte so im Kopf zu behalten und unablässig bei mir zu tragen, auch wenn ich mich gerade am Schreibtisch zum Beispiel nicht damit beschäftige. Also das ist so das Wichtigste, dass ich den Eindruck habe, die Geschichte, die arbeitet in mir weiter, auch wenn ich gerade nicht schreibe. Und so ergeben sich dann Verbindungen, so füllen sich Lücken in der Geschichte. Also die füllen sich nicht immer nur am Schreibtisch oder in irgendeiner Visualisierung, sondern vielleicht auch mal bei einem Spaziergang oder bei einer Zugfahrt oder so. Und ich weiß auch nicht, warum ich so eine Abneigung gegen allzu viel Verschriftlichung in Form von Notizen habe. Ich habe da immer den Eindruck, da stecke ich mir dann vielleicht ein Ziel, auf das ich dann vergeblich hinarbeite und das ich dann gar nicht erreiche.
0: So zu arbeiten birgt die Möglichkeit, die Figuren und ihre Geschichten auch tatsächlich im Schreibprozess vielleicht selber nach und nach zu entdecken. Das ist ja auch der Erkenntnisprozess sozusagen bei Christina. Auch sie entdeckt Anni nach und nach in der Geschichte, oder?
1: Auf jeden Fall. Ich glaube, auch da kann ich nochmal so eine Parallele zu Quelle ziehen. Ich hatte manchmal den Eindruck, dass so das Suchen in Annis Geschichte fast ein bisschen funktioniert wie die Suche in einem Quelle-Katalog zum Beispiel. Also man blättert sich so durch und vielleicht sieht man mal etwas, was interessant für einen ist und womit man gar nicht gerechnet hat. Oder man sucht nach etwas ganz Bestimmten und findet es dann nicht. Und dann wird man in seinen Erwartungen auch enttäuscht. Und ja, ein bisschen so funktioniert tatsächlich auch Christinas Spurensuche in Annis Leben.
0: Ja, diese Quelle-Kataloge, ich erinnere mich gut. Sie schreiben auch 1000 Seiten, das waren unglaublich schwere Dinger. Die Arbeit beim Versand aus Quelle, das ist wichtig, das haben Sie auch schon erwähnt. Das ist ja tatsächlich unter anderem in Nürnberg ansässig gewesen. Inzwischen ist es pleite. 2009 ist die Firma insolvent gegangen. Aber lange war die in Nürnberg und war wichtig. Hier findet Anni Arbeit. 35 Jahre lang packt sie am Band dann Bestellungen in Pakete. Wenn Sie von der Quelle erzählen, also vom Quelle-Versand, dann erzählen Sie ja auch ein Stück deutsches Wirtschaftswunder, oder?
1: Ja, und da war es mir wiederum sehr wichtig, das aus so einer Nische heraus zu erzählen, aus einem ganz bestimmten Berufsbild heraus, das sonst nicht so wahnsinnig präsent ist im kulturellen Gedächtnis, nämlich ist Anni ja Packerin. Also die arbeitet als Packerin für den Versandhandel zusammen mit vielen anderen 1000 Frauen über die Jahre hinweg. Diese Frauen waren für Quelle wahnsinnig wichtig. Also Quelle hat in einem Umkreis von bis zu 200 Kilometern um Nürnberg herum wirklich Frauen angeworben und die dann mit Quellebussen zu ihrer Arbeit gefahren. Mhm. Und das waren ja, ja im Wesentlichen eben Frauen, die dieses Wirtschaftswunder für Quelle am Laufen hielten. Und auch Anni. Und mir war es eben sehr, sehr wichtig, beziehungsweise fand ich es spannend, das Wirtschaftswunder aus dieser Perspektive, aus dieser weiblichen Packerinnenperspektive zu erzählen, die man sonst vielleicht einfach nicht so auf dem Schirm hat.
0: Aus der Perspektive einer sehr fleißigen Frau, ja. Wirtschaft bildet in diesem Roman irgendwie einen Rahmen, Politik in gewisser Weise auch, aber groß auserzählt wird Politik dann doch nicht. Also wenn ich nochmal rekapituliere, Anni geht aus Rumänien weg, sie sagt, sie findet ihre Umgebung dort ein Drecksloch, ja, sagt sie selber. Mhm. An einer Stelle wird erwähnt, dass jetzt ja dieser Ceausescu an die Macht kommt, also Mitte der 60er Jahre, und dass damit ja vielleicht alles besser würde, was dann aber doch nicht so war. Und später gibt's noch mal eine Bemerkung von Annis Bruder, der Angst hat, die Mutter in Rumänien zu besuchen, denn vielleicht lassen sie ihn da nicht wieder raus, sagt er. Das sind so politische Hinweise, aber das war's dann schon in Bezug auf Rumänien. Warum haben Sie die politische Lage nicht weiter diskutiert?
1: Ich glaube, da muss man auch bedenken, aus der Perspektive, welcher Figuren ich erzähle. Und Anni selbst sagt an einer Stelle im Roman, und das ist diese Stelle, als ihr Bruder Angst hat, wieder zurück nach Rumänien zu gehen. Und dann sagt sie dann, ja Ludwig, so wichtig sind wir ja nicht. Was wollen die denn von einer Frau und ihrem kleinen Kind? Und ich glaube, wenn man bedenkt, dass ich aus so einer Perspektive erzähle von einer Frau, die sich ja selbst in einem politischen System überhaupt nicht wichtig findet, dann hätte ich es unpassend gefunden, so mit dem Vorschlaghammer da noch mehr reinzupacken. Ich erzähle halt ihren Erfahrungshorizont und das, was ihr widerfährt und was sie wahrnimmt. Und darüber hinaus etwas zu erzählen, das hätte ich irgendwie auch, ja, ich glaube, ich hätte das als Eingriff in diesen Erfahrungshorizont von Anni empfunden.
0: Das leuchtet mir ein, ja. Ihre vorherigen Romane, Frau Schneider, die hießen 3 Kilometer und Wohin ich immer gehe. 3 Kilometer spielte in der Endphase des Ceausescu-Regimes und darin will eine junge Rumäniendeutsche fliehen, vielleicht oder vielleicht doch nicht. In Wohin ich immer gehe ist die Hauptfigur dann ein junger Mann, der ist dann tatsächlich geflohen und in Nürnberg angekommen. Jetzt kommt ihr dritter Roman dazu, Das gute Leben. Und darin ist die Flucht lange her. Und die Erzählerin kennt sie nur noch vom Hörensagen. Gehen Sie in jedem Ihrer Romane vielleicht immer einen Schritt weiter? Also schreiben Sie sich quasi aus Rumänien heraus und an Deutschland heran?
1: Das könnte man jetzt im Nachhinein betrachtet, jetzt wo die 3 Bücher erschienen sind, tatsächlich so sehen. Das sehe ich jetzt von außen betrachtet auch selbst ein bisschen so. Es war nicht so geplant. Ich glaube, dass das auch ein für mich logischer Schritt ist, weil ich natürlich ein bisschen diese in 3 Kilometer sehr enge Welt, also da war das wirklich so ein Dorf-Mikrokosmos, in dem so die letzten Monate des Ceausescu-Regimes erlebt wurden. Es war alles sehr, ja, sehr eng abgesteckt von der Handlung her. Und ich habe schon ein Interesse daran, meinen Blick immer mehr zu weiten. Und ich glaube, da ist es dann ein logischer Schritt, dass ich mich immer mehr aus diesen Mikrokosmen vielleicht herausbewege und dann auch mal aus der Perspektive von mehreren Figuren schreibe. Ja.
0: Und diese Schritte, die können wir jetzt mit Ihnen zusammen gehen, durch Ihre Romane hindurch und auch mit Ihrem neuen Roman, Das gute Leben. Er ist im Fischer Verlag erschienen. Ich bedanke mich ganz herzlich bei Ihnen, Nadine Schneider, für das Gespräch.
1: Ich bedanke mich auch.
0: Und Nadine Schneider stellt den Roman in den nächsten Wochen in vielen Städten vor, unter anderem in Stuttgart, Breisach, Freiburg und Heilbronn. Ich bin Katharina Borchert und Sie hören SWR Kultur.

0: 1990 war das Jahr, in dem die meisten Aussiedler nach Deutschland kamen. 400.000 Deutschstämmige wanderten in jenem Jahr ein. Zugleich war es das Jahr der deutschen Wiedervereinigung, ein Hochleistungsjahr also. 1990 kam auch Irene Langemann nach Deutschland, heute bekannt als Filmemacherin und Autorin. Ihr Roman »Das Gedächtnis der Töchter« erzählt von den 6 Generationen einer russlanddeutschen Mennonitenfamilie, ein herausragendes Werk. Langemann wurde in Köln heimisch. Und just aus der Gegend stammt auch eine Autorin, die Langemann sehr gerne las. Doch davon erzählt sie uns am besten kurz selbst.
1: Ja, mein Name ist Irene Langemann. Ich bin Autorin und Filmregisseurin und ich möchte eine Buchempfehlung für den Roman »Das verborgene Wort« von Ulla Hahn machen. Das Buch ist 2001 erschienen und es erzählt die Geschichte von dem Mädchen Hildegard Palm, das 1945 in der Nähe von Köln geboren wurde. Sie ist ein Arbeiterkind voller Wissensdurst und Fantasie und in der strengen katholischen Dorfgemeinde fühlt sie sich sehr eingeengt. Bücher werden zu ihrem Refugium, obwohl ihre Eltern sie fürs Bücherlesen bestrafen. Aber sie zerbricht nicht an der Härte der Eltern, sondern sucht ihren Weg in die Freiheit. Und die Freiheit, das sind für sie das gewonnene Selbstwertgefühl und die Kraft der Sprache. Als Leserin hat mich das Buch sehr bewegt, denn das Thema, der vermeintliche Makel der Herkunft, beschäftigt mich auch. Ich bin in Sibirien in einer deutschen Familie geboren, zweisprachig groß geworden und bin als Deutschstämmige stigmatisiert worden, als Faschisten stigmatisiert worden in Sibirien. Und die Geschichte, die sie erzählt, das ist eine Coming-of-Age-Geschichte, sehr spannend und sehr sensibel erzählt. Ulla Hahn hat ein großes erzählerisches Talent. Mit welcher Präzision sie die Milieubeschreibungen macht, ist sehr beeindruckend. Und als Autorin war ich bei der Entstehung meines Romans »Das Gedächtnis der Töchter« sehr inspiriert von ihrer Sprachfantasie und der Poesie.
0: Das sagt die Filmemacherin Irene Langemann. Sie las Ulla Hahns Roman »Das verborgene Wort«. Band 1 der Geschichte um Hella Palm gibt's als Taschenbuch im Penguin Verlag. Irene Langemanns eigener Roman heißt »Das Gedächtnis der Töchter«, erschienen in der Friedenauer Presse.

0: Kommen wir zu Alisha Garmisch und ihrem neuen Roman Parasiti, also Parasiten, hier als Titel der russische Begriff. Wenn ich diesen Roman lese, sehe ich sofort viele Parallelen zum Roman von Nadine Schneider, die wir heute zu Gast in der Sendung hatten. Zunächst einmal, Alisha Garmisch kommt auch aus einer Aussiedlerfamilie, wenn auch aus einer Russlanddeutschen. Wie Nadine Schneider wurde sie 1990 geboren, ebenfalls in Bayern. Dort nimmt auch ihr Roman Parasiti seinen Ausgang. Auch darin geht es vor allem um Großmutter und Enkelin, es sind Frauengeschichten, es sind Um- und Übersiedlungsgeschichten und es sind ganz klar Arbeitsgeschichten. Denn wer will schon als Parasiti beschimpft werden? Christine Harthauer hat Alisha Garmischs Roman gelesen, der steigt ein in der Nähe von München.
1: Wie versteinert steht Großmutter Lydia in ihrem Wohnzimmer im bayerischen Fürstenfeldbruck. In der Hand hält sie eine winzige rosa Plastikfigur, die Nachbildung eines Fötus. Ihre Enkelin Rina und ihre Nichte Wally können machen, was sie wollen. Die Großmutter rührt sich nicht mehr und schweigt. Den Plastikfötus hatten radikale Abtreibungsgegner in die Briefkästen der Reihenhaussiedlung geworfen.
2: Am besten, man kümmert sich um seine Privatangelegenheiten, so gut es geht. Nimmt die Dinge selbst in die Hand, ohne irgendwelche Behörden auf sich aufmerksam zu machen und überlässt den Rest dem Lauf der Zeit.
1: Das ist die Haltung, mit der Lydia und ihre russlanddeutsche Familie hofften, durch den Alltag in der Sowjetunion zu kommen. Eine Haltung, die sie nach Jahren der Flucht und Vertreibung auch in Deutschland bewahrt haben. Es ist ein großer, historischer Bogen, den die Autorin Alisha Garmisch in ihrem Debütroman Parasiti schlägt. Er handelt von der Geschichte dreier Frauen zwischen den 1960er Jahren in Nowosibirsk bis ins Jahr 2021 in Fürstenfeldbruck, wo Großmutter, Tante und Enkelin inzwischen leben. Großmutter Lydia und Tante Wally ermöglichte es die Ostpolitik Willy Brandts in den 1970er Jahren nach Deutschland zu kommen. Der Plastikfötus und das plötzliche Schweigen ihrer Großmutter werfen bei Rina Fragen nach der Vergangenheit auf. Fragen, mit denen sie ihre Tante Wally konfrontiert. Damit bricht sie allerdings einen Familiengrundsatz, das Schweigen, vor allem über weibliche Schicksale in dieser Familie.
2: Sie sprechen gerne über Äußeres, darüber, was die oder der trägt, wen der oder die geheiratet hat, wer Zucker und wer Brustkrebs bekommen hat. Dabei sind sie nicht immer einer Meinung, aber das muss auch nicht sein. Sie wissen, dass es ihnen am besten geht, wenn sie einander manche Fragen nicht stellen.
1: Schicht um Schicht enthüllt die Erzählerin in Rückblenden, worüber die Frauen eigentlich schweigen. Besonders den Schmerz der drei spart die einfühlsame Erzählstimme nicht aus. Mal sind wir in der Gegenwart, nah dran bei der Studentin Rina, die sich ihrer Großmutter und Tante so eng verbunden fühlt, als würden Seile die drei Frauen umschlingen. Geborgen und eingeengt zugleich. Dann sind wir wieder bei Tante Wally. Für sie fühlt sich das Erzählen befreiend an, aber sie verschweigt auch ganz bewusst Episoden aus der Vergangenheit, für die sie sich schämt. Besonders plastisch sind die Rückblenden in das Leben der Großmutter Lydia. Hautnah erfahren wir von den Ängsten und Unsicherheiten einer Frau, die in den 1960er Jahren in Nowosibirsk lebt und das nicht freiwillig. Hier landete sie, nachdem sie als Russlanddeutsche während des Zweiten Weltkrieges mehrfach deportiert worden war. In Sibirien lebt Lydia in eisiger Kälte, ohne fließendes Wasser und ohne Strom. Vorhänge teilen die Holzbaracke in Schlafbereiche für Lydia, ihren trinkenden Ehemann Sascha, die kleine Tochter und ihre Nichte Wally und für den ständig nörgelnden Schwiegervater. Dem muss Lydia auch noch ihren gesamten Lohn abtreten.
2: Dafür darf sie mit dem Sascha im Zimmer schlafen, durch das der alte Gustav immer spaziert, in seiner weißen Unterhose, aus der sein Sack raushängt, vor dem sich Lydia furchtbar ekelt. Und immer reißt er das Fenster auf, weil man die Heizung im Winter nicht abstellen kann. Lydia sagt nichts, aber sie schließt das Fenster, wenn der Schwiegervater nicht hinsieht.
1: Nichts sagen, keine Widerworte geben, sondern sich irgendwie durchschlagen. Das hat Lydia dieses Leben gelehrt. Lydia muss funktionieren, ob als Näherin in einer Fabrik oder als Mutter. Der Titel Parasiti, russisch für Parasiten, steht auch für die Angst, in der repressiven Sowjetgesellschaft als Nichtsnutz zu gelten. So wie Lydias Ehemann, der als trinkender, arbeitsloser Musiker unter das sogenannte Parasitengesetz fällt, das Faulenzerei tatsächlich unter Strafe stellte. Doch Alicia Garmisch verhandelt in ihrem Roman neben Zwangsarbeit und Deportation ein weiteres Feld der Unterdrückung, die sexuelle. Lydia wird nie aufgeklärt. Verhütungsmittel wie Kondome sind in der Sowjetunion teuer und rar. Abtreibungen hingegen sind legal und kostenlos und werden so zum einzigen Mittel der Familienplanung. Harmlos sind diese Eingriffe nie. Wie verzweifelt die Lage für ungewollt Schwangere in der Sowjetunion der 1960er Jahre ist, davon erzählt Alicia Garmisch in einem nüchternen, fast dokumentarischen Stil. Er entspricht der routinierten Härte, die in den Krankenhäusern vorherrscht.
2: Sie bereitet sich auf die vorwurfsvollen Blicke der Schwestern vor. Sie kennt den Kittel, das Umziehen, das »Schnell, schnell, beeilt euch, wir haben hier nicht ewig Zeit«, das Barfußstaxen in den Behandlungsraum, das Eisen, das sie brauchen, um das Knäuel rauszuholen.
1: Lydia muss abtreiben, wieder mal. Mit ihrem Mann kann sie nicht darüber sprechen, nur versuchen, ihn nachts auf Abstand zu halten. Ihre Sprachlosigkeit in Bezug auf alles Körperliche hat sie weiter vererbt. Auch Lydias Enkelin Rina hat Schwierigkeiten, selbstbestimmt ihre Sexualität zu leben. Sie hat von den Frauen ihrer Familie gelernt, wie man die Auseinandersetzung mit einem Mann vermeidet und ihm trotzdem das Gefühl gibt, er bekäme, was er will. Aufpassen, wie man spricht, über was man spricht und mit wem. Diese Erfahrung aus der Sowjetunion tragen die Frauen in Alicia Garmischs Roman bis in ihre Gegenwart in Deutschland. So zeigt Alicia Garmisch Folgen von Vertreibung und Unterdrückung auf, die noch Jahrzehnte später bis in die persönlichsten Lebensbereiche fortwirken. Und wenn man etwas nicht weiter besprechen will, heißt es Ivsjo und Schluss. Russlanddeutsche Ausdrücke macht Garmisch zum wesentlichen Bestandteil der Sprache ihrer Figuren. Ein kleines russlanddeutsches Inventar hinten im Buch hilft bei der Übersetzung. Und das Buch endet mit einer Frage auf Russisch. Padjom, gehen wir? Fragt Walli ihre Nichte Rina, als sie die noch immer schweigende Großmutter Lydia aus dem Krankenhaus abholen. Eine Frage, aber auch eine Aufforderung. Loszugehen, das Gespräch zu beginnen und das Schweigen gemeinsam aufzubrechen. Alicia Garmisch verknüpft in Parasiti die Perspektiven und Schicksale dreier Frauengenerationen und nähert sich einem gewaltigen historischen Thema, aber auf eine persönliche und einfühlsame Weise, die beeindruckend ist für ein Romandebüt.
0: Das findet Christine Harthauer. Sie besprach Parasiti von Alicia Garmisch. Der Roman ist im Verlag Volland und Quist erschienen.

Das war das Lesenswert-Magazin am 12. April. Heute sprangen wir zuerst in die Zukunft und reisten dann weit zurück. Aiki Mira war zu Gast. Denial of Service heißt ihr neuer Science-Fiction-Roman, erschienen im Verlag Fischer Tor. Wir lasen Octavia Butlers Roman Verbunden wieder neu, erschienen bei Heine. Nadine Schneider stellte ihren Roman Das gute Leben vor, Verlag S. Fischer. Und Irene Langemann empfahl Ulla Hahns Roman Das verborgene Wort, Penguin. Und zum Schluss besprachen wir Parasiti, den neuen Roman von Alicia Garmisch aus dem Verlag Volland und Quist. Alle Gespräche, Beiträge und auch die Sendung als Ganzes finden Sie zum Nachhören auf unserer Homepage swrkultur.de sowie in ARD Sounds. Die Musik kam heute vom Album Konglomerat, vom Ensemble Konglomerat. Gleich ist es 18 Uhr, dann folgen hier die Aktualitäten und um 18.20 Uhr gibt's das Hörspiel am Sonntag. Heute senden wir das Stück Der Weltuntergang findet nicht statt und gratulieren damit der Autorin Ria Endres zum 80. Geburtstag. Viel Vergnügen damit wünscht Katharina Borchardt.

0: Mal ganz ehrlich, waren Sie schon mal in Atzberg in der Kneipe? Na, wirklich noch nicht. Atzberg ist ja in Bayern und da gibt's den Müssel. Und in dem Müssel gibt's ein Bier, das müsst ihr wirklich saufen. Da müsst ihr wirklich mal hin, ne? Gaststätte Müssel und da gibt's Bier in Atzberg.
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6: Ich bin Felix Becker. Die Bundesregierung hat sich wegen der hohen Spritpreise auf Entlastungen für Autofahrer geeinigt.
3: Ab dem 1. Oktober sollen die Steuern auf Benzin und Diesel bis zum Jahresende um 17 Cent pro Liter gesenkt werden. Bund und Länder teilen sich die erwarteten Steuerausfälle von rund 2,5 Milliarden Euro. Spätestens zum Jahreswechsel soll dann ein Spritpreisdeckel kommen. Über eine Obergrenze für Benzin- und Dieselpreise will die Bundesregierung mit den Mineralölkonzernen verhandeln. Ulrike Klein, Redaktion.
6: Der Streit über die Zukunft der autonomen dänischen Insel Grönland ist offenbar beigelegt. Die USA, Dänemark und Grönland haben einen Durchbruch verkündet.
5: Laut Präsident Trump gewährt das Abkommen den Vereinigten Staaten die dauerhafte Kontrolle über die Sicherheit Grönlands und verbietet es Gegnern der USA, dort eine militärische Präsenz zu errichten. Dänemarks Regierungschefin Frederiksen erklärte, die Vereinbarung sei gut für die NATO und für Europa und erkenne die Souveränität des dänischen Königreichs an. Trump hatte mehrmals gedroht, Grönland zu übernehmen. Andernfalls sei die Insel nicht vor Russland und China sicher. Timo Wiesner, Redaktion.
6: Bundesverteidigungsminister Pistorius hat in den USA den ersten F-35-Kampfjet für die deutsche Luftwaffe in Empfang genommen. Die Maschine soll künftig die bisherigen Tornado-Kampfjets ersetzen. Die ersten 8 F-35 bleiben zunächst in den USA, wo deutsche Piloten und Techniker ausgebildet werden. Pistorius sprach bei der Übergabe in Texas vom Beginn einer neuen Ära für die Luftwaffe. In München beginnt heute das 191. Oktoberfest. Erstmals eröffnet der neue Oberbürgermeister Krause von den Grünen das Volksfest und zapft um 12 Uhr das erste Fass Bier an. Neu sind KI-unterstützte Kameras, mit denen zu große Menschenansammlungen frühzeitig erkannt werden sollen. Das Oktoberfest läuft bis zum 4. Oktober, erwartet werden über 6 Millionen Besucher. In der Fußball-Bundesliga hat Union Berlin eine bittere Niederlage einstecken müssen. Die Unioner verloren in München 0-7.
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6: Heute ist es in der Nordhälfte stark bewölkt bis bedeckt und gebietsweise fällt etwas Regen. In der Südhälfte meist heiter bis sonnig und trocken. Die Höchstwerte bewegen sich zwischen 19 und 24 Grad, am Oberrhein bis zu 26 Grad. Morgen zeigt sich der Himmel im Norden oft stark bewölkt mit zeitweiligem Regen, der sich bis zum Abend abschwächt. Im Süden bleibt es dagegen trocken mit sonnigen Abschnitten, während es an den Küsten kräftige Schauer und einzelne Gewitter geben kann. Höchstwerte im Norden zwischen 17 und 22 Grad, im Süden 20 bis 27 Grad.
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12: Und das waren die feelgoodradio.net Nachrichten.

Feelgoodradio.net, nur wir sind nett, ist der Slogan dieses Senders, den ihr gerade hört. Ja, wenn ihr nett seid, dann hört zu. Ansonsten schaltet ganz schnell ab, wenn ihr nicht nett seid. Wir brauchen nur nette Leute um uns herum. Hier spricht Jürgen Drews. Ich wünsche euch was.

0: Arbeitsamt Jager.
1: Ja, ist da der Herr Harz?
0: Nein, hier ist das Arbeitsamt.
1: Ja, ich rufe an wegen dem Herrn Harz.
0: Wegen dem Herrn Harz rufst du an?
1: Ja, meine Mama bekommt ja jetzt das Hartz IV von euch.
0: Was möchtest du denn?
1: Na, ich will selber Hartz IV haben. Meine Mama bekommt ja ihr Taschengeld von euch.
0: Du bist viel zu klein, du bekommst kein Taschengeld von uns. Du bekommst dein Taschengeld von der Mama, nicht von uns.
1: Wie?
0: Ist die Mama da? Gib mir doch mal deine Mama.
1: Nee, die Mama ist nicht da. Die Mama ist auf Arbeit und...
0: Die Mama ist auf Arbeit und deine Mama, die bekommt Geld von uns.
1: Hat sie gesagt, dass sie Hartz IV kriegt.
0: Na, was macht denn die Mama?
1: Na, die telefoniert bei der Keuchhusten-Hotline.
0: Die Mama telefoniert bei der Keuchhusten-Hotline?
1: Ja. Na, ich habe einmal mitgehört. Wir haben doch zwei Telefone zu Hause. Und dann einmal die Mama dran. Und als gebimmelt hat, bin ich aus Versehen auch mal rangegangen. Und da sind dann immer Männer dran, die haben Husten und so. Ganz kratzig.
0: Da sind Männer dran, die haben Husten?
1: Ja, die machen dann immer so...
0: Du, ich glaube nicht, dass die Männer Husten haben.
1: Doch, so hat's.
0: Nein, da kann dann.
1: So hat's mir die Mama aber erklärt.
0: Das gibt's doch gar nicht. Gib mir mal deinen Namen.
1: Yes.
0: Was hat denn die Mama für eine Telefonnummer da?
1: Das der Mama ihre Telefonnummer?
0: Ja.
1: 0?
0: Ja.
1: 1?
0: Ja.
1: 9?
0: Ja.
1: 0?
0: Die Nummer brauche ich nicht. Warte mal, ich habe deine Nummer hier im Display stehen. Sag mal deiner Mama, sie soll sich mal bei uns melden. Kannst du ihr sagen, der Mann vom Arbeitsamt hat gesagt, sie kriegt jetzt richtig Ärger? Wir werden uns mit deiner Mama in Verbindung setzen. Weil das geht nicht, das ist nicht drin, das geht einfach nicht. So, das darf sie nicht, das ist verboten.
1: Da kannst du ruhig anrufen. Weil dann
0: ja, das mache ich.
1: Ja, dann bist du nämlich bei Antenne Bayern.
0: Wo bin ich da?
1: Bei Antenne Bayern.
0: Was eine Sauerei! Das ist nicht wahr, oder?
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0: Sehr schön.
1: Malte Kelly.
2: Roland, du machst es.

0: richtig.
1: Vielen Dank, Roland Kaiser und Malte Kelly. Und jetzt, meine Damen und Herren, geht es hier Schlag auf Schlag.
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22: Ich bin Felix Becker. Die Bundesregierung hat sich wegen der hohen Spritpreise auf Entlastungen für Autofahrer geeinigt.
23: Ab dem 1. Oktober sollen die Steuern auf Benzin und Diesel bis zum Jahresende um 17 Cent pro Liter gesenkt werden. Bund und Länder teilen sich die erwarteten Steuerausfälle von rund 2,5 Milliarden Euro. Spätestens zum Jahreswechsel soll dann ein Spritpreisdeckel kommen. Über eine Obergrenze für Benzin- und Dieselpreise will die Bundesregierung mit den Mineralölkonzernen verhandeln. Ulrike Klein, Redaktion.
22: Der Streit über die Zukunft der autonomen dänischen Insel Grönland ist offenbar beigelegt. Die USA, Dänemark und Grönland haben einen Durchbruch verkündet.
0: Laut Präsident Trump gewährt das Abkommen den Vereinigten Staaten die dauerhafte Kontrolle über die Sicherheit Grönlands und verbietet es Gegnern der USA, dort eine militärische Präsenz zu errichten. Dänemarks Regierungschefin Frederiksen erklärte, die Vereinbarung sei gut für die NATO und für Europa und erkenne die Souveränität des dänischen Königreichs an. Trump hatte mehrmals gedroht, Grönland zu übernehmen. Andernfalls sei die Insel nicht vor Russland und China sicher. Timo Wiesner, Redaktion.
22: Bundesverteidigungsminister Pistorius hat in den USA den ersten F-35-Kampfjet für die deutsche Luftwaffe in Empfang genommen. Die Maschine soll künftig die bisherigen Tornado-Kampfjets ersetzen. Die ersten 8 F-35 bleiben zunächst in den USA, wo deutsche Piloten und Techniker ausgebildet werden. Pistorius sprach bei der Übergabe in Texas vom Beginn einer neuen Ära für die Luftwaffe. In München beginnt heute das 191. Oktoberfest. Erstmals eröffnet der neue Oberbürgermeister Krause von den Grünen das Volksfest und zapft um 12 Uhr das erste Fass Bier an. Neu sind KI-unterstützte Kameras, mit denen zu große Menschenansammlungen frühzeitig erkannt werden sollen. Das Oktoberfest läuft bis zum 4. Oktober, erwartet werden über 6 Millionen Besucher. In der Fußball-Bundesliga hat Union Berlin eine bittere Niederlage einstecken müssen. Die Unioner verloren in München 0-7.
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22: Heute ist es in der Nordhälfte stark bewölkt bis bedeckt und gebietsweise fällt etwas Regen. In der Südhälfte meist heiter bis sonnig und trocken. Die Höchstwerte bewegen sich zwischen 19 und 24 Grad, am Oberrhein bis zu 26 Grad. Morgen zeigt sich der Himmel im Norden oft stark bewölkt mit zeitweiligem Regen, der sich bis zum Abend abschwächt. Im Süden bleibt es dagegen trocken mit sonnigen Abschnitten, während es an den Küsten kräftige Schauer und einzelne Gewitter geben kann. Höchstwerte im Norden zwischen 17 und 22 Grad, im Süden 20 bis 27 Grad.
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1: Und das waren die feelgoodradio.net Nachrichten.

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0: Anna-Karina Wojcik. In der dritten Wertungswoche treibt sie es unzensiert und sie ist dafür gestürzt. Von der 8 ging es runter auf die 30.
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0: Genau, das bin ich. Ich begrüße euch recht herzlich zu der niegelnagelneuen Ausgabe eurer Hitparade, die Top 30, die ihr mit euren Stimmen gewählt habt. Ihr seid dabei, das finde ich richtig, richtig klasse. Ja, 30 Hits gibt's heute, sogar 31, denn wir haben natürlich auch wieder eine volkstümliche Nummer 1 mit dabei. Unsere kleine Bergecho-Hitparade ist genauso heute zu hören wie eben die Schlagerrallye Top 30. Einige Songs haben es wieder ganz neu reingeschafft in die Hitparade. Die beginnen gleich auf der 28 mit der ersten Neueinsteigerin, ja klar, und dann kommen noch ein paar hintereinander weg. Auf der 29 aber erst einmal die Rodensteiner, Ciao Ciao Amore. Von der 26 ging sanft auf die 29 runter, ebenfalls mittlerweile schon in der dritten Wertungswoche platziert. Auf der 28 dann wie gesagt die erste Neueinsteigerin Judy Weiss, Wir sind Gezeiten, ganz neu rein. Und Chris hat es ebenfalls neu reingeschafft, von 0 auf die 27. Sie ist die Lady auf dem Dancefloor, natürlich wieder aus der Feder und aus der Produktionsmaschine von Michael Fischer. Ja, wie gesagt, dann gibt's noch 26 weitere Schlager, einen volkstümlichen Titel. Richtig gute Schlagermucke gibt's auf euren Gehörgang. Viel Spaß dabei in den nächsten beiden Stunden, wünsche ich. Und mit ich meine ich mich, Michael Klein-Lottmar.
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1: Sie ist die Lady auf dem Dancefloor und zum ersten Mal auf der Tanzfläche, ja, zumindest mit Chris. Denn der ist ganz neu rein, dank eurer Stimmen von 0 auf die 27, logischerweise in der ersten Wertungswoche.
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1: Ja, und ihr habt abgestimmt. Vielen, vielen Dank dafür. Und ihr könnt natürlich wieder abstimmen. Rein ins Internet unter schlagerrally.de. Dort auf Hitparade klicken und schon könnt ihr eure Stimme abgeben. Immer am Samstag. Genau dann, wenn die Top 30 auch ausgestrahlt wird. Von 0 bis 18 Uhr ist dort der Abstimmungszeitraum. Schlagerrally.de. Alle Informationen dazu findet ihr auch auf unseren Social-Media-Kanälen. Nämlich auf Facebook unter Schlagerrally und unter Instagram unter Inischrally Schlager. Ganz einfach zu finden, einfach mal Schlagerrally in die Suchmaschine eingeben. Ihr werdet bei uns sein. Genau wie Charlene. Dank eurer Stimmen hat sie es nämlich auch reingeschafft in die Hitparade. Du willst es doch auch. Sie ist die dritte Neueinsteigerin mittlerweile auf der 26. Und der Bernd und der Karl-Heinz haben es auch ganz neu reingeschafft. Dank Cleopatra. Also nicht wahrhaftig in Person. Nein, die Dame, die sie besingen, sieht genauso aus wie Cleopatra. Ganz neu rein von 0 auf die 25 aus dem gleichnamigen Top 2 Album in Deutschland. In den Albumcharts haben sie es ja direkt auf die 2 geschafft. Auf der 24 dann unser Dauerbrenner Stefan Dietl in der 36. Wertungswoche tatsächlich schon mit dabei. Du tust so gut. Von der 22 ging es 2 Plätze nach unten auf die 24. Und gestiegen ist dagegen Alessa. Zwischen den Zeilen muss man bei ihr lesen. Jawohl, von der 28 hoch auf die 23 in der 2. Wertungswoche, bevor dann gleich die Plätze 22 und 21 wieder Neueinsteiger sind. Aber erst Alessa, Stefan Dietl, die Amigos, Charlene, genau, die macht den Anfang jetzt auf dieser Position.
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0: Alessa und zwischen deinen Zeilen in der Hitparade drin geblieben. Von der 28 ging's hoch auf die 23. Ich habe zwei Neueinsteiger versprochen, es sind aber sogar drei. Denn das eine ist ein Duo, nämlich DJ Herzbeat an seiner Seite. Annemarie Eilfeld, verlieb dich nicht in einen Heartbreaker, ganz neu rein auf die 22. Und die Calimeros haben es hereingeschafft. Sie haben mal wieder Urlaubssehnsucht. Kommen wir fliegen ans Meer, ganz neu rein auf die 21. Aber erst die hier, DJ Herzbeat und Annemarie Eilfeld.
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0: Sommer, Sonne, Strand und Meer, mal wieder besungen von den Calimeros und ihr habt sie reingewählt, ganz neu rein auf die 21.
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0: Aber ihr habt noch mehr Songs in die Hitparade reingewählt, auch mit Urlaubsfeeling. Ja, zum Beispiel italienisches Urlaubsfeeling. Wenn man schon mal in Italien ist, dann muss man ihn einfach trinken, den Limoncello. Die Schlagerpiloten haben es auch gemacht und sind jetzt gestiegen von der 29 hoch auf die 20. Von der 17 allerdings runter, zwei Plätze Neon und Küss mich lieber gleich. Drin geblieben auch Wolfgang Petri. Er erlebt den Sommer in der Stadt schon zum 50. Mal, denn genau vor 50 Jahren hat er diese Single auf den Markt gebracht. Es gibt die Jubiläumsversion. Auf der 18 ist er dieses Mal gelandet, von der 6 ging es runter. In der dritten Wertungswoche ist er mittlerweile schon dabei. Ja, und dann gibt es gleich noch die Plätze 17, 16 und 15 und auf der 17 sogar der nächste Neueinsteiger. Noch nicht der höchste, nee, der kommt erst später. Legen wir also los, machen weiter in der Schlagerrallye jetzt mit Wolle Petri, Neon und hier sind sie, die Schlagerpiloten.
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0: Wolfgang Petri und Sommer in der Stadt. Ob euch jetzt die alte Version, die vor 50 Jahren auf dem Markt kam, besser gefällt oder diese hier, das könnt ihr selber entscheiden. Aber ihr habt ihn schließlich in die Hitparade wieder reingewählt, dieses Mal auf der 18. Ja, und ganz neu reingewählt habt ihr wieder Robin Marg, das Comeback absolut geglückt. Treue, sein ganz neuer Titel, ebenfalls in eure Hitparade rein von 0 auf die 17. Simino Rossi dann auf der 16, Wahnsinn oder Liebe, von der 13 ging es 3 Plätze nach unten. Und gestiegen ist Helene Fischer. Heute Nacht in der 5. Wertungswoche ging es hoch von der 24 auf die 15. Und dann hören wir uns gleich wieder in der 2. Stunde, dann mit der Top 14 und der volkstümlichen Nummer 1. Also dranbleiben.
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0: Mit dem Ladies aus dem Salzkammergut starteten wir rein in die zweite Stunde eurer Schlager-Hit-Parade. Hier ist sie, die Schlagerallye Top 30.
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0: Die Ausgabe 1357 in der zweiten Stunde. Eine Stunde haben wir schon hinter uns gelassen und haben tolle Interpreten gehört. Warum? Weil ihr sie in die Hitparade reingewählt habt. Mit dabei waren schon die Schlagerpiloten DJ Herzbeat und Annemarie Eilfeld, Helene Fischer, Semino Rossi, Judy Weiss, Anna-Karina Wojcik und viele, viele andere. Angelangt jetzt in der zweiten Stunde in der Top 14 und die Nummer 14 haben wir auch schon gehört mit Sigrid und Marina, wenn ich deinen Herzschlag spüre, in der dritten Wertungswoche mit dabei. Gehen wir rein in die 13, oder? Wieder gestiegen. 21, das war ihre Platzierung beim letzten Mal. Jetzt hoch auf die 13 in der mittlerweile auch achten Wertungswoche. Die Blue Jeans, die Strandbar von Santa da Luz. In ihrem 40. Jubiläumsjahr haben sie ihre erste Single auf den Markt geworfen und die hat sich platziert bei uns auf die 13. Xandra Haag, ebenfalls drin geblieben in der Hitparade, von der 19 hoch auf die 12, Du machst mir Gänsehaut, und Uta Bresan auch gestiegen, 9 Plätze nach oben, von der 20 auf die 11, Die Liebe hat dich auserwählt. Und dann gehen wir gleich rein in die Top 10 und die volkstümliche Nummer 1 gibt's ja auch noch in dieser zweiten Stunde. Wir haben noch einiges mit euch vor. Schön, dass ihr dabei seid. Michael Klein-Luttmer mein Name.
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1: Uta Bresam, ihr habt sie reingewählt. Auf unserer Homepage, ja, da ist das Abstimmungstool zu finden, samstags zwischen 0 und 18 Uhr, schlagerrally.de. Ja, und Uta hat eben viele Stimmen bekommen und ist deswegen gelandet auf der 11. Aber es gibt noch 10 Songs, die haben mehr Stimmen bekommen. Denn jetzt gehen wir rein in die Top 10.
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1: Jawohl, die Top 10 und er ist rein in die Top 10. In der letzten Wertungswoche noch auf der 14, jetzt auf die 10. Matthias Reim, Die Sterne lügen. Kerstin Ott, ehemalige Nummer 1, jetzt in der dritten Wertungswoche auf der 9. Von der 3 ging's runter. Tausendmal Nein, ihr Titel. Ja, und dann gibt's den höchsten Neueinsteiger in dieser Woche. Wolfgang Ziegler nämlich hat es auf Anhieb an auf die 8 geschafft. Das Beste an mir, ganz neu rein, höchster Neueinsteiger. Und Steffi ist die Aufsteigerin der Woche. Von der 27 ging es nämlich sage und schreibe 20 Plätze nach oben auf die 7, als hätte ich früher nie gelebt. In der dritten Wertungswoche, bevor die Nockies dann 1 singen. Von der 23 ging es ebenfalls megamäßig nach oben auf die 6. Aber erst Steffi, Wolfgang Ziegler, Kerstin Ott und hier ist Matthias Reim, also rein in die Top 10.
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0: Die Norkis drin geblieben in der Hitparade, megamäßig gestiegen, 17 Plätze nach oben von der 23 auf die 6. Auch er ist drin geblieben, auch gestiegen, von der 7 hoch auf die 5, 2 Plätze in der 5. Wertungswoche. André Busse, ich habe es dir doch gesagt. Und Graziano ist drin geblieben, neue Liebe, neues Glück und auch der 4 auch stehen geblieben. Aber erst kommt er, André Busse.
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0: italienische Stimme der Liebe, Graziano. Neue Liebe, neues Glück. Er ist stehen geblieben auf der 4.
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0: Und jetzt gehen wir mal raus aus der Schlager-Hitparade rein in unsere kleine volkstümliche Hitparade, denn die gibt es auch Woche für Woche. Naja klar, und ihr könnt immer abstimmen, könnt aus 5 Neuvorstellungen wählen und natürlich der aktuellen Nummer 1, dann eben die neue Nummer 1. Wer war denn letztes Mal dabei? Na zum Beispiel sie, Brennholz, Feiern miteinander, war die Neuvorstellung Nummer 1, die Mountain Crew mit Weizen in der Sonne, die jungen Waldensteiner am allerliebsten mit dir, der Comebacker Florian Fesel, die Eude Uhr vom Großvater und Albin Berger, ebenfalls Comeback, Lieben heißt. Sie traten an gegen die aktuelle Nummer 1 zum zweiten Mal hintereinander. Alexander Rier und die Schmetterlinge sind zurück. Es war eine knappe Abstimmung und ein Comebacker hat sich tatsächlich durchgesetzt, nämlich Florian Fesel, tatsächlich die neue Nummer 1 in der Volksmusik. Ihr habt ihn nach ganz, ganz oben gewählt. Hier ist er mit die Eude Uhr vom Großvater.
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1: Er ist wieder zurück zu seinen alten Wurzeln. Ja, so heißt ja auch sein Comeback-Album Florian Fesel. Und dieser Titel ist auf dem Album zu finden. Eure neue volkstümliche Nummer 1, die Eude Uhr vom Großvater.
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1: Natürlich gibt es auch wieder eine neue volkstümliche Hitparade. Es gibt wieder 5 neue volkstümliche Songs, die wir vorstellen werden. Nächste Woche gibt es sie auf eurem Gehörgang. Jetzt sind sie schon wählbar unter schlagerrallye.de. Dort bitte auf Hitparade klicken und dann könnt ihr jetzt schon für euren Favoriten abstimmen. Natürlich auch für die aktuelle Schlagerrallye Top 30. In dieser sind wir in den Top 3 angelangt. Ja, und da finden wir eine, die in der letzten Wertungswoche noch die Silberposition innehatte. In der 6. Wertungswoche jetzt schon mit dabei. Sophia Venus, nach Regen folgt Sonne. Herzlichen Glückwunsch an Sophia, wieder zur Treppchenposition. Ja, und dann dürfen wir schon eine Katze aus dem Sack lassen, denn die alte Nummer 1 ist nicht mehr. Auch die neue Nummer 1 gefallen von der 1 runter auf die Silberposition. Andrea Berg, du hast mich 1000-mal belogen. 25 Jahre ist es schon her, als sie diesen Titel auf den Markt gebracht hat. Es gibt die 2026er Remix-Version in der 3. Wertungswoche jetzt auf der 2. Also, gleich eine neue Nummer 1. Wer ist es denn? Wird gleich verraten nach Andrea Berg und hier ist Sophia Venus.
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1: 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Ich weiß, es geht euch gut, denn ihr hört die Schlagerallye.
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0: Du hast mich tausendmal belogen. Einfach ein Dauerbrenner, der nicht mehr aus dem Gehörgang will. Eure aktuelle Nummer 2. Ja, und damit sind wir angelangt. Auf der Pole Position. Und natürlich auch am Ende der heutigen Schlager-Rallye-Ausgabe, denn das war sie schon, die Nummer 1357. Eure neue Nummer 1 kommt jetzt noch und die kommt aus der Schweiz. Da ist die Dame beheimatet. Francine Jordi nämlich, jawohl, sie hat's geschafft, direkt hoch von der 18 auf die 1. Nur für eine Sommernacht, ihr aktueller Titel in der zweiten Wertungswoche. Ganz nach vorn auf die Pole Position. Francine Jordi hören wir jetzt noch und dann darf ich euch noch ganz schnell unsere Social Media Kanäle ans Herz legen. Facebook Schlager Rally und Instagram Rally Schlager. Bitte dort einmal drauf gehen. Einfach mal uns folgen, abonnieren. Das wäre richtig, richtig klasse. Genau, und im Internet findet ihr uns unter schlagerrally.de. Dort könnt ihr auch gerne eure Stimme abgeben. Samstags zwischen 0 und 18 Uhr wird die neue Top 30 gewählt. Ja, das war sie dann, die Schlagerrally für heute. Nächste Woche gibt es die neue Ausgabe. Bis dahin wünsche ich euch alles Liebe, alles Gute. Tut mir noch einen Gefallen. Bleibt oder werdet gesund. Michael Klein-Luttmer sagt Tschüssikowski.
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6: Ich bin Felix Becker. Die Bundesregierung hat sich wegen der hohen Spritpreise auf Entlastungen für Autofahrer geeinigt.
10: Ab dem 1. Oktober sollen die Steuern auf Benzin und Diesel bis zum Jahresende um 17 Cent pro Liter gesenkt werden. Bund und Länder teilen sich die erwarteten Steuerausfälle von rund 2,5 Milliarden Euro. Spätestens zum Jahreswechsel soll dann ein Spritpreisdeckel kommen. Über eine Obergrenze für Benzin- und Dieselpreise will die Bundesregierung mit den Mineralölkonzernen verhandeln. Ulrike Klein, Redaktion.
6: Der Streit über die Zukunft der autonomen dänischen Insel Grönland ist offenbar beigelegt. Die USA, Dänemark und Grönland haben einen Durchbruch verkündet.
2: Laut Präsident Trump gewährt das Abkommen den Vereinigten Staaten die dauerhafte Kontrolle über die Sicherheit Grönlands und verbietet es Gegnern der USA, dort eine militärische Präsenz zu errichten. Dänemarks Regierungschefin Frederiksen erklärte, die Vereinbarung sei gut für die NATO und für Europa und erkenne die Souveränität des dänischen Königreichs an. Trump hatte mehrmals gedroht, Grönland zu übernehmen. Andernfalls sei die Insel nicht vor Russland und China sicher. Timo Wiesner, Redaktion.
6: Bundesverteidigungsminister Pistorius hat in den USA den ersten F-35-Kampfjet für die deutsche Luftwaffe in Empfang genommen. Die Maschine soll künftig die bisherigen Tornado-Kampfjets ersetzen. Die ersten 8 F-35 bleiben zunächst in den USA, wo deutsche Piloten und Techniker ausgebildet werden. Pistorius sprach bei der Übergabe in Texas vom Beginn einer neuen Ära für die Luftwaffe. In München beginnt heute das 191. Oktoberfest. Erstmals eröffnet der neue Oberbürgermeister Krause von den Grünen das Volksfest und zapft um 12 Uhr das erste Fass Bier an. Neu sind KI-unterstützte Kameras, mit denen zu große Menschenansammlungen frühzeitig erkannt werden sollen. Das Oktoberfest läuft bis zum 4. Oktober, erwartet werden über 6 Millionen Besucher. In der Fußball-Bundesliga hat Union Berlin eine bittere Niederlage einstecken müssen. Die Unioner verloren in München 0-7.
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6: Heute ist es in der Nordhälfte stark bewölkt bis bedeckt und gebietsweise fällt etwas Regen. In der Südhälfte meist heiter bis sonnig und trocken. Die Höchstwerte bewegen sich zwischen 19 und 24 Grad, am Oberrhein bis zu 26 Grad. Morgen zeigt sich der Himmel im Norden oft stark bewölkt mit zeitweiligem Regen, der sich bis zum Abend abschwächt. Im Süden bleibt es dagegen trocken mit sonnigen Abschnitten, während es an den Küsten kräftige Schauer und einzelne Gewitter geben kann. Höchstwerte im Norden zwischen 17 und 22 Grad, im Süden 20 bis 27 Grad.
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12: Und das war die feelgoodradio.net Nachrichten.

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5: Ich bin Felix Becker. Die Bundesregierung hat sich wegen der hohen Spritpreise auf Entlastungen für Autofahrer geeinigt.
3: Ab dem 1. Oktober sollen die Steuern auf Benzin und Diesel bis zum Jahresende um 17 Cent pro Liter gesenkt werden. Bund und Länder teilen sich die erwarteten Steuerausfälle von rund 2,5 Milliarden Euro. Spätestens zum Jahreswechsel soll dann ein Spritpreisdeckel kommen. Über eine Obergrenze für Benzin- und Dieselpreise will die Bundesregierung mit den Mineralölkonzernen verhandeln. Ulrike Klein, Redaktion.
5: Der Streit über die Zukunft der autonomen dänischen Insel Grönland ist offenbar beigelegt. Die USA, Dänemark und Grönland haben einen Durchbruch verkündet.
2: Laut Präsident Trump gewährt das Abkommen den Vereinigten Staaten die dauerhafte Kontrolle über die Sicherheit Grönlands und verbietet es Gegnern der USA, dort eine militärische Präsenz zu errichten. Dänemarks Regierungschefin Frederiksen erklärte, die Vereinbarung sei gut für die NATO und für Europa und erkenne die Souveränität des dänischen Königreichs an. Trump hatte mehrmals gedroht, Grönland zu übernehmen. Andernfalls sei die Insel nicht vor Russland und China sicher. Timo Wiesner, Redaktion.
12: Bundesverteidigungsminister Pistorius hat in den USA den ersten F-35-Kampfjet für die deutsche Luftwaffe in Empfang genommen. Die Maschine soll künftig die bisherigen Tornado-Kampfjets ersetzen. Die ersten 8 F-35 bleiben zunächst in den USA, wo deutsche Piloten und Techniker ausgebildet werden. Pistorius sprach bei der Übergabe in Texas vom Beginn einer neuen Ära für die Luftwaffe. In München beginnt heute das 191. Oktoberfest. Erstmals eröffnet der neue Oberbürgermeister Krause von den Grünen das Volksfest und zapft um 12 Uhr das erste Fass Bier an. Neu sind KI-unterstützte Kameras, mit denen zu große Menschenansammlungen frühzeitig erkannt werden sollen. Das Oktoberfest läuft bis zum 4. Oktober, erwartet werden über 6 Millionen Besucher. In der Fußball-Bundesliga hat Union Berlin eine bittere Niederlage einstecken müssen. Die Unioner verloren in München 0-7.
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12: Heute ist es in der Nordhälfte stark bewölkt bis bedeckt und gebietsweise fällt etwas Regen. In der Südhälfte meist heiter bis sonnig und trocken. Die Höchstwerte bewegen sich zwischen 19 und 24 Grad, am Oberrhein bis zu 26 Grad. Morgen zeigt sich der Himmel im Norden oft stark bewölkt mit zeitweiligem Regen, der sich bis zum Abend abschwächt. Im Süden bleibt es dagegen trocken mit sonnigen Abschnitten, während es an den Küsten kräftige Schauer und einzelne Gewitter geben kann. Höchstwerte im Norden zwischen 17 und 22 Grad, im Süden 20 bis 27 Grad.
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20: Und das waren die feelgoodradio.net Nachrichten.

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2: Ich bin Felix Becker. Die Bundesregierung hat sich wegen der hohen Spritpreise auf Entlastungen für Autofahrer geeinigt.
3: Ab dem 1. Oktober sollen die Steuern auf Benzin und Diesel bis zum Jahresende um 17 Cent pro Liter gesenkt werden. Bund und Länder teilen sich die erwarteten Steuerausfälle von rund 2,5 Milliarden Euro. Spätestens zum Jahreswechsel soll dann ein Spritpreisdeckel kommen. Über eine Obergrenze für Benzin- und Dieselpreise will die Bundesregierung mit den Mineralölkonzernen verhandeln. Ulrike Klein, Redaktion.
2: Der Streit über die Zukunft der autonomen dänischen Insel Grönland ist offenbar beigelegt. Die USA, Dänemark und Grönland haben einen Durchbruch verkündet.
6: Laut Präsident Trump gewährt das Abkommen den Vereinigten Staaten die dauerhafte Kontrolle über die Sicherheit Grönlands und verbietet es Gegnern der USA, dort eine militärische Präsenz zu errichten. Dänemarks Regierungschefin Frederiksen erklärte, die Vereinbarung sei gut für die NATO und für Europa und erkenne die Souveränität des dänischen Königreichs an. Trump hatte mehrmals gedroht, Grönland zu übernehmen. Andernfalls sei die Insel nicht vor Russland und China sicher. Timo Wiesner, Redaktion.
2: Bundesverteidigungsminister Pistorius hat in den USA den ersten F-35-Kampfjet für die deutsche Luftwaffe in Empfang genommen. Die Maschine soll künftig die bisherigen Tornado-Kampfjets ersetzen. Die ersten 8 F-35 bleiben zunächst in den USA, wo deutsche Piloten und Techniker ausgebildet werden. Pistorius sprach bei der Übergabe in Texas vom Beginn einer neuen Ära für die Luftwaffe. In München beginnt heute das 191. Oktoberfest. Erstmals eröffnet der neue Oberbürgermeister Krause von den Grünen das Volksfest und zapft um 12 Uhr das erste Fass Bier an. Neu sind KI-unterstützte Kameras, mit denen zu große Menschenansammlungen frühzeitig erkannt werden sollen. Das Oktoberfest läuft bis zum 4. Oktober, erwartet werden über 6 Millionen Besucher. In der Fußball-Bundesliga hat Union Berlin eine bittere Niederlage einstecken müssen. Die Unioner verloren in München 0-7.
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2: Heute ist es in der Nordhälfte stark bewölkt bis bedeckt und gebietsweise fällt etwas Regen. In der Südhälfte meist heiter bis sonnig und trocken. Die Höchstwerte bewegen sich zwischen 19 und 24 Grad, am Oberrhein bis zu 26 Grad. Morgen zeigt sich der Himmel im Norden oft stark bewölkt mit zeitweiligem Regen, der sich bis zum Abend abschwächt. Im Süden bleibt es dagegen trocken mit sonnigen Abschnitten, während es an den Küsten kräftige Schauer und einzelne Gewitter geben kann. Höchstwerte im Norden zwischen 17 und 22 Grad, im Süden 20 bis 27 Grad.
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12: Und das war die feelgoodradio.net Nachrichten.

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